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1: Da erreicht mich doch eben noch ein Anruf von einer Hörerin, die sich partout ein sogenanntes Stimmungslied wünscht. 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

Ich versuche ja immer eine bunte Mischung zusammenzustellen in der Schlagerzeit, damit jeder etwas für seinen Geschmack findet. Aber es klappt natürlich nicht immer. Das ist immer so mit Musikgeschmack oder generell mit Geschmack. Da kann man bekanntlich nicht streiten. Wer aber der Meinung ist, dass er auch mal gerne einen Musiktitel hier hören möchte, ist doch gar kein Problem. Schreibt es einfach hier unserem Sender und dann dauert's nicht lange. Dann hat man es an mich weitergeleitet und ja, dann kommt es auch hier in die Musik rein. Katrin Lau und Sven Simon, die haben vor einiger Zeit einen tollen Titel gebracht. Sie sind gar nicht so bekannt und ich denke, den musst du einfach mal spielen, weil das ist ein toller Schmuseschlager. Und danach, Lena Meyer-Landrut. Wisst ihr noch, so in den Anfängen? Ja, da habe ich auch einen tollen Titel. Und die Sarah Carina aus der Schweiz, ja, die macht sich an den Tennessee Waltz hin ran. Und ich muss sagen, da kann man auch ganz toll zu tanzen.

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Das war der Tennessee Waltz und in einer schwungvollen Version dargeboten von Sarah Carina aus der Schweiz. Ich habe da auch noch einige andere Songs von. Richtig schicke Sachen kommen demnächst auch wieder. Michael Kraft, ja, von dem habe ich längere Zeit, wie soll ich sagen, nichts gehört. Dabei hat er sehr schöne Balladen, wie zum Beispiel den Clown. Und ja, ich würde sagen, kennen wir noch diesen kleinen Feger, der so über die Bühne sauste, so aus Bayern? Ja, wir sprechen hier von Niki. So a Wunder, meint sie. Und Laura Wilde, die ja doch so in neuerer Zeit auch einen Knaller nach dem anderen produziert. Ja, da habe ich auch etwas.

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0: Hallo, ich bin's, eure Lilli Vanilli. Und heute darf ich mich am 31. Dezember zu einer Spezialausgabe hier auf unserem liebsten freien Radio Helsinki melden. Als Abschluss des Radiojahres habe ich mir gedacht, heute möchte ich einmal nicht nach draußen schauen, sondern hören, was sich eigentlich drinnen so tut. Hier bei uns im Radio Helsinki Funkhaus in der Schönaugasse. Mitte Dezember haben wir ein kleines Winterfest gefeiert mit der Belegschaft und ein paar Friends of Helsinki. Und da habe ich ein paar Leute ins Vorproduktionsstudio eingeladen, so ein bisschen ohne genauen Plan, ganz frei und nach dem Motto, na, jetzt bist ja eh schon da. Magst vielleicht auch kurz was erzählen? Mich hat interessiert, wie bist du eigentlich ins freie Radio gekommen? Was taugt dir dran und warum bist du geblieben? Ich habe nicht mit allen gesprochen, das wäre sich zeitlich auch gar nicht ausgegangen. Ich habe mir einfach die ersten motivierten Leute geschnappt. Und was jetzt folgt, das sind keine Interviews im klassischen Sinn, sondern kurze Gespräche und Gedanken. Dazwischen hören wir immer wieder Dinge, die hier schon länger herumklingen. Alte Sendungen, Jingles, Archivmomente. Wir hören das heute am 31. Dezember 2025, ein Tag, an dem man gerne ein bisschen zurückhört und vielleicht auch ein wenig nach vorne. Das hier sind Geschichten aus dem Funkhaus. Warum wir Radio machen.
1: Der ist damals das geworden und dort ist er eine Zeit lang geblieben und dann, ja, das hat er dann eine Zeit lang gemacht und dann ist er überhaupt noch woanders hingegangen und dorthin und ist dann das geworden, ja. Und ja, und natürlich sie wie auch kennt, ich meine, die ist damals gerade ganz groß geworden und ist dann dorthin gegangen und ist das geworden. Das ist sie ja jetzt auch und ja, der überhaupt, der dem habe ich ja praktisch hier alles gezeigt, was er kann. Ich meine, wirklich. Und nein, die habe ich alle kennt, die habe ich alle kennt sowieso. Und nicht nur so, gell, ich meine, wirklich eng war mit die so, gell. Also, so war das damals im Radio Helsinki.
2: Hallo, mein Name ist Babsi. Manche kennen mich als Basia. Das ist mein Name auf Polnisch.
3: Cześć, moje imię jest Basia i ty słuchasz właśnie Wolne Radio z Grazu, Radio Helsinki.
2: Ich war sehr lange hier Praktikantin. Und was bin ich jetzt? Baby. Ich bin euer Baby.
0: Liebe Babsi, wie kommst denn du überhaupt zum freien Radio?
2: Ich meine, die Story ist ziemlich peinlich, weil ich habe einfach die Sticker überall in der Stadt gesehen und ich war so, oh mein Gott, ich muss unbedingt da auch mal dabei sein. Und dann bin ich in irgendeinem Sommer einfach bei euch reingegangen. Dann hat mich ein junger Mann zu dir gebracht nach hinten und du bist im Schneidersitz vor dem Computer gesessen und warst so, ja, komm morgen wieder. Habe ich meinen Lebenslauf schon geschrieben, schön ausgedruckt. Du hast ihn dir nicht durchgelesen. Und meintest dann, ja, super. Dann habe ich ein paar Kulturkalender mit dir gemeinsam gemacht. Habe mir jedes Mal in die Hose geschissen, wo ich genau hier gesessen bin. Und du gesagt hast, nee, mach mal.
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0: Hast du vielleicht eine schöne Erinnerung in Verbindung mit Radio Helsinki? Fällt dir da spontan was ein?
2: Nicht nur eine. Ich glaube, der ganze Prozess von hier sein und hier euch alle kennenlernen, ist eine große, schöne Erinnerung. Ich finde unsere Feierabende ganz toll. Alles. Ich bin ja hier sehr oft, obwohl ich hier nichts zu tun habe, einfach da sitzen und meinen Kram erledigen. Aber ich genieße jeden Moment im Radio.
0: hörst du, Babsi, sei ehrlich, hörst du Radio Helsinki?
2: Tatsächlich nicht so oft, wie ich es gerne tun würde. Immer wenn ich Radio höre, wo ich mir so denke, oh, jetzt was tun, das ist meistens, wo Musikpuls landen, also irgendwann in der Nacht. Ich arbeite ja sehr viel. Aber ich nehme es mir vor, das ist mein Neujahrsvorsatz. Hier starte ich, dass ich ganz viel mehr Radio Helsinki hören werde. Die OGs werden sich erinnern. Ich habe einen Jingle aufgenommen letztes Jahr. Der war ganz toll mit ein paar alten Freunden aus dem Gymnasium. Und da haben sie ihre Neujahrsvorsätze gesagt. Und von allen dort, zufälligerweise, war es der Neujahrsvorsatz, mehr Radio Helsinki zu hören. Und das kopiere ich hier und sage... Das ist mein Vorsatz.
5: Hi, wir sind Ali, Pia und Sophia.
6: Was ist eigentlich euer Neujahrsvorsatz?
7: Ja, mehr Radio Helsinki hören auf 92,6.
2: Ich habe ja im Gymnasium meine VWA, also meine Matura-Arbeit, über freie Radios geschrieben. Und die sind hier jetzt verpflichtend.
8: 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Rotzfrech.
2: Meine Arbeit nennt sich Wellen der Unabhängigkeit, der Ursprung und die Signifikanz der freien Radios in Österreich. Und ich lese euch jetzt die Einleitung vor. Seit dem Sommer 2023 arbeite ich freiwillig im ersten freien Radio in Österreich, Radio Helsinki. Daran, wie nervös ich am Tag meines Bewerbungsgesprächs war, kann ich mich noch genau erinnern. Ich wollte unbedingt Teil des Radios werden. Begonnen habe ich mit einem Praktikum in der Kulturredaktion, wo mir die Moderation für die Sendung des Kulturkalenders übergeben wurde. Die Sendung lief dreimal die Woche, jede Ausgabe wurde einmal wiederholt. Später half ich in verschiedensten Redaktionen aus und sammelte viele Erfahrungen. Meine eigene Sendung im Radio zu hören, Lob und Anerkennung von anderen SendungsgestalterInnen zu bekommen und das Gefühl zu haben, dass meine Stimme gehört wurde, war sehr ergreifend. Ich arbeitete die meiste Zeit über mit der Leiterin der Kulturredaktion, Lilly Jagel, zusammen, die mich durch alle Herausforderungen und Aufgaben, welche ich bei Radio Helsinki aufsammelte, betreute. Sie teilte ihre Erfahrungen mit mir und leitete meinen Weg in die Medienbranche. Sie ermutigte mich stets, mein Bestes zu geben und bestärkte mich im Glauben an meine Leistung. In dieser Zeit habe ich mich viel mit dem Konzept und der Geschichte des Rundfunks befasst und habe dadurch eine große Vorliebe für das Thema bekommen. Ich lernte das Radio zu lieben und möchte dem Leser das wundervolle Konzept der Community-Medien näher bringen. Von der langen Geschichte des Mediums in Österreich, der Nachforschung seiner Daseinsberechtigung und Wichtigkeit bis zu Aussichten auf die Zukunft des Radios. Diese Arbeit soll ein gerundeter Überblick des nicht kommerziellen Rundfunks dienen.
5: Wahnsinn! Voll super! Ah, ja. Das wird schön klingen.
2: Super!
5: Super, danke, Babsi!
8: Ja, hallo, ich bin der Nikita. Ich war Projektkoordination und Redaktion in mehreren Redaktionen. Und jetzt aktuell fungiere ich als Vorstandsmitglied, als Schriftführer. Und wie ich zum Radio gekommen bin, war über die Redaktionsarbeit, beziehungsweise habe ich mich damals beworben auf die Stelle für die Redaktionskoordination für von unten. Bin allerdings nicht genommen worden, allerdings hat es geheißen, ich würde so laut meiner Bewerbung ganz gut dazu passen. Und dann habe ich einfach mal vorbeigeschaut und dann auch gleich mal die ersten Sendungen gemacht. Das geht ja beim freien Radio recht schnell, dass man reinkommt. Und jetzt müsste ich nachrechnen, ich glaube so halbes, dreiviertel Jahr später habe ich dann angefangen zu arbeiten als Projektkoordination für Refiction Radio damals und später dann ein Digitalisierungsprojekt. Ist Herbert Kickl ein Faschist? Warum? Warum nicht?
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8: Hallo, liebe Hörerinnen und Hörer, willkommen bei Radio Revolt. Wie ihr schon vor dem Jingle gehört habt, geht es heute um Faschismus. Genau.
12: Von welchem Zeitraum sprechen wir? Also wann war dein Start im Freien Radio?
8: Ich glaube, das war im März 22 und Dezember 22 habe ich dann angefangen zu arbeiten und das bis Ende Juli 2025. Dann ist meine Anstellung nahtlos übergegangen in meine Vorstandsfunktion.
12: Wie ist es eigentlich dazu gekommen? Also hast du dir das vorher schon, hast du mit dem schon geliebäugelt, einmal im Vorstand von Radio Helsinki sein?
8: Waren dunkle Mächte am Werk. Na, es war dann schon ein bisschen auch die Wehmut irgendwie, mit dem Radio nichts zu tun zu haben. Und es hat sich dann so angeboten, weil vom vorherigen Vorstand viele ausgeschieden sind, beziehungsweise sich zurückgezogen haben. Und das hat dann eigentlich ganz gut gepasst. Und dann haben wir gedacht, eigentlich ist es eine spannende Herausforderung, das jetzt mal von der Seite zu machen, wenn man es von der Angestelltenseite erkennt und jetzt quasi von der demokratischen, vereinspolitischen Seite die Entscheidungen oder das Radio mitzugestalten, in dem Entscheidungen getroffen werden. It's freedom for everybody or it's freedom for everybody or freedom for... It's freedom for everybody or freedom for nobody.
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12: Wenn man in die Zukunft blickt, das musst du als Vorstandsmitglied ja sowieso immer im Hinterkopf behalten, wie geht's weiter mit dem freien Radio? Gibt's da schon eine kleine Vision?
8: Wir werden Radio Helsinki zum größten freien Radio in Graz aufbauen. Das haben wir aber schon geschafft, wie ich auch bei meiner Rede beim 30-Jahre-Fest verkündet habe.
14: Ich bin Teil des neuen Vorstands. Ein Teil des Vorstands sitzt hier, der andere zwei Teile sind hinter euch. Sie sind unter euch. Wir sind angetreten, um Radio Helsinki nicht nur zum besten freien Radio in Graz zu machen, sondern auch zum größten und modernsten freien Radio in Graz. Und ich glaube, wir haben diese Ziele schon jetzt erfüllt. Danke für den bescheidenen Applaus. Drei Jahrzehnte Radio Helsinki sind kein bloßes Messen von Zeit, sondern ein leuchtendes Kontinuum aus Stimmen, Visionen und widerständiger Immigration, das sich wie ein vielstimmiger Klangkörper durch die Stillen des Konformen fräst und Horizonte öffnet, wo zuvor nur Schweigen herrschte. In diesem Moment stehen wir nicht nur mit den Lebenden, sondern auch in geistiger Verbundenheit mit all jenen, die vor uns gesendet, geträumt, geschnitten und gehofft haben, und wir tragen ihr Vermächtnis wie ein flammendes Archiv in die Zukunft. Möge Radio Helsinki auch weiter ein pulsierendes Nervenzentrum freier Öffentlichkeit sein, ein funkelnder Leuchtturm im Nebel der Beliebigkeit, ein unerschöpflicher Quell ungezähmter Gedanken und solidarischer Utopien. Das war jetzt ChatGPT.

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1: Na, ich glaube, es gibt viele Herausforderungen, die einerseits medienpolitisch sind, beziehungsweise auch medientechnologisch. Mit dem war ich ja bei meinem Projekt viel beschäftigt, weil es eben eine Medienkonvergenz gibt, also dass diese klassischen Kanäle in dieser Trennung so in der Regel nicht mehr aufrechterhalten werden, sondern so eine multimediale Mischung stattfindet. Und das wird eine Herausforderung sein für Radio als eines der ältesten Medien, Rundfunkmedien. Und gleichzeitig haben wir natürlich starken politischen Druck, also durch den Aufstieg oder durch die Dominanz der in Klammern extremen, Klammer zu Rechten in Österreich, auf der Welt und so weiter, sind freie Medien besonders unter Druck. Und wir sehen ja, wie in der Steiermark besonders die freie Kulturlandschaft unter Druck gesetzt wird, und das wird auch uns als Radio herausfordern. Und das sind Herausforderungen, wo ich hoffe, dass ich auch in meiner Vorstandsfunktion unterstützend wirken kann.
2: Jetzt ist noch Platz für abschließende Worte und Grüße an alle da draußen, die zuhören? Oder an deine Mama?
1: Ich würde gerne die Leute grüßen, die glauben, dass sie nie gegrüßt werden und noch nie gegrüßt worden sind. Wer immer ihr seid und wer ihr zuhört, fühlt euch gegrüßt, umarmt und in mein Herz geschlossen.
2: Auch von mir an dieser Stelle ganz, ganz liebe Grüße.
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4: Mein Name ist Manfred Kinzer, ich bin der Programmkoordinator und Öffentlichkeitsarbeiter hier bei Radio Helsinki. Ja, hauptsächlich das.
5: Manfred von der Von Unten Redaktion war am Dienstag für euch dabei und hat mit den AktivistInnen und solidarischen Menschen gesprochen.
6: Sie haben sich da festgeklebt?
7: Ja, nur verbal.
6: Warum machen Sie das?
8: Weil wir jetzt die einfachsten Schutzmaßnahmen von der Regierung einfordern. Das ist einmal Tempo 100 und den Stopp von neuen fossilen Gas- und Ölprojekten.
6: Da geht nichts weiter von der Regierung?
8: Nein.
6: Wie geht es bei euch weiter? Jetzt hat sich schon ein bisschen institutionalisiert, euer Protest. Was kann man da noch draufsetzen?
8: Ich würde sagen, wir haben auf jeden Fall noch ein paar Eskalationsstufen im Petto. Man darf die nächsten Wochen und Monate Bestand bleiben, wie es weitergeht.
2: Wie lange bist du schon angestellt im Radio? Beziehungsweise wie lange bist du schon im Radio dabei?
4: Ich bin 99 zu Radio Helsinki gekommen und seit 2013 angestellt.
2: Wie bist du zum freien Radio gekommen?
4: Als erstes habe ich den Mokke interviewt für eine linke Untergrundzeitung. Und dann habe ich mitbekommen, dass es im 99er das Herbstfenster gibt, den Herbstfunk, und da bin ich eingestiegen als Sendungsmacher.
2: Und dann, wie war der Start damals, 1999? Das klingt jetzt 2025 schon sehr lang her.
4: Ja, ich habe eine Sendung gemacht über Kein Mensch ist illegal und eine über eine Arbeitsloseninitiative, die es damals gegeben hat, die europäische, mit einer Freundin damals. Die zwei Sendungen habe ich gemacht und habe Lust kriegt auf freies Radio.
9: Du, Wolfgang, bist du sicher, dass dort das Radio Helsinki ist?
10: Ich habe ja gelesen, freies Radio.
9: Na, das heißt ja Radio Helsinki, freies Radio Graz.
10: Freies Radio Graz?
9: Ja, auf 92,6 in Graz.
10: In Graz?
11: Graz, ich liebe dich.
4: Wirklich spannend oder lustig waren die Sendungen aus den besetzten Häusern. Also 2008, 2009 war das, glaube ich, da hat es eine Hausbesetzungswelle gegeben in Graz. Das war wirklich lustig, da haben wir uns wirklich sehr intensiv damit beschäftigt. Auch so mit Telefonschaltungen und so weiter. Also ja, das war wirklich lustig.
2: Mhm.
4: Und da sind wir auch viel gehört worden von der Politik, glaube ich.
12: Weil wenn du nämlich hinten gehst, dann bist du sofort weg. Weil dann stehst du nur mehr in der Polizei allein.
13: Ja, es ist sehr eindeutig, was die Leute schreien. Sehr deutlich, dass die Presse nicht weg muss. Und will die Leute, die offensichtlich schon noch besser da sein.
12: Hört ihr das?
13: Was tun die?
12: Also es ist so, was ich jetzt gehört habe, das sind die Demonstranten, die noch an der Mauer sitzen. Mhm. Es sind die Demonstranten, die bei der Mauer sitzen, bei der Tor sitzen. Und es reden, nehmen jetzt die ersten Polizei. Wir sind Frieden, ich lasse mal euch hören.

0: Gudrun, ja. Geh jetzt einmal weg und werde kurz sagen, was Sache ist.
1: Ich rufe also, nochmal an.
0: So, ganz, nein, es geht gut, ich habe genug Power. Okay. Die Geschichte ist die.
2: Da gibt es eine lustige Geschichte dazu. Wir hatten ja von Anfang an Presseausweise. Die haben nur ein bisschen verspielter ausgeschaut als jetzt. Und die sind nicht so ernst genommen worden. Und bei einer Hausbesetzung in der Grazbachgasse wurde mein Presseausweis nicht akzeptiert. Und dann habe ich eine Maßnahmen- und Richtlinienbeschwerde gemacht und gewonnen. Und danach haben wir schönere Presseausweise gemacht. Und seither werden sie akzeptiert im Großen und Ganzen.
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1: Wenn du in die Zukunft blickst, du hast ja jetzt schon viel von der Vergangenheit berichtet, aber wie stellst du dir die Zukunft vom freien Radio überhaupt und auch vom Radio Helsinki im Speziellen vor?
2: Ich glaube, die freien Radios gehen eine spannende Zeit entgegen mit der neuen Regierung, mit der neuen Medienpolitik und sind gut beraten, sich viel Feedback zu holen von ihren Hörerinnen, überhaupt ihre Hörerinnen besser anzusprechen. Zum Beispiel bei Radio Orange, ein Wiener freies Radio, das ein Mantelprogramm hat, immer kurz vor Punkt beginnt und auf Hinweis auf die nächsten Sendungen, auf Schwerpunkte, auf was auch immer, und das durch den Tag führt quasi.
1: Mhm.
2: Dass das dem Hörer, der beim freien Radio ja oft überrascht wird durch harte Übergänge, ein bisschen leichter macht zu verstehen, worum es da geht.
1: Mhm.
2: Also das ist noch an der Hörbarkeit arbeiten, was jetzt nicht irgendwie dem Manacho-Anspruch von freien Radio im engeren Sinn nahe kommt, aber ich glaube, ja, die freien Radios kriegen ja auch Förderungen von der öffentlichen Hand, von dem her werden sie da sich überlegen müssen, warum sie existieren und warum und vielleicht auch vermittelbarer werden.
1: Mhm. Ich stelle mir die Umsetzung von so einem Mantelprogramm relativ schwer vor, aber da bin ich schon gespannt auf deine guten Ideen im nächsten Jahr.
2: Mhm.
1: Vielen Dank, Manfred, aber es ist noch Platz für Gedanken.
2: Das war mein Hauptgedanke. Vielleicht noch ein Wunsch. Gebt uns Feedback, gebt den Sendungsmachern Feedback, gebt auf unsere Website, schreibt, wie euch was gefallen hat. Wenn euch was nicht gefallen hat, schreibt das auch. Die meisten machen das ehrenamtlich und freuen sich über Feedback, glaube ich. Das ist wichtig für uns.
1: Also redet mit uns.
2: Danke fürs Zuhören.
1: Danke fürs Zuhören. Wir reden ja immer nur in eine Richtung, aber es redet eigentlich nie wer zurück.
2: Selten, ja.
1: Ja,
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7: Ich war auf Jobsuche, 2020 war ich auf Jobsuche und dann habe ich das Stellenangebot gesehen und dann habe ich mir gedacht, ja, ich bewirb mich und bingo.
1: Und war dir Radio Helsinki vorher schon ein Begriff?
7: Ja, voll.
1: Ja.
7: Voll, ja.
1: Als begeisterter Zuhörender oder?
7: Nein, aber ich habe schon vor Jahren schon Sachen gemacht im Radio Helsinki. Ich kenne den Christian Pointner, meinen Technikkollegen, schon seit Ewigkeiten. Ich bin seit über 20 Jahren im Grazer Kulturbetrieb tätig und kenne natürlich alle.
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1: Du bist ja auch selber ab und zu hier auf Radio Helsinki zu hören, nicht nur bei so Spezialprogrammen wie heute, sondern du betreust ja auch eine Sendung mit.
7: Genau, ich mache mit dem Verein Mur.at die Sendung Netzrauschen, Sendung über Netzkunst, Netzpolitik, ja.
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0: Hallo und herzlich willkommen bei Netzrauschen, die Sendung von Ruhr.at mit Themen rund um digitale Gesellschaft, Medienkunst und Netzpolitik. Mein Name ist Gernot Duttner und ich darf heute diese Ausgabe moderieren. Wir senden heute live.
1: Und letztens, lieber Gernot, warst du auch auf Radio Helsinki zu hören, auch wie hier jetzt im Interview und anschließend auch live auf der großen Stage. Wir haben ja vor kurzem 30 Jahre gefeiert und mitgefeiert hast auch du als DJ Henry Boots. Hast du uns da eingeheizt und wir haben dein DJ-Set

0: Also was denkst du, wo gehen wir hin mit Radio Helsinki oder überhaupt mit den freien Radios oder dem freien Rundfunk in Österreich?
1: Wo gehen wir hin? Schwer. Also über solche Sachen machen wir kaum Gedanken und hoffen, dass das einfach immer für uns so weitergeht. Auf alle Fälle wird sie wahrscheinlich was ändern, so wie sie alles immer ändert. Und da muss man dann halt schauen, was will die Gesellschaft, was will die Politik, was will die Politik mit den freien Medien? Soll das immer nur Radio bleiben? Aber sicher, ja. Man, Radio hat die volle Berechtigung und Radio boomt, glaube ich, auch irgendwie, weil es so viele neue Sender in Österreich gibt. Deswegen macht man keine Sorgen und glaub, solange es nicht einen orgenpolitischen Umbruch gibt, vor dem wir ja kurz davor gestanden sind, wird es uns weiterhin gut gehen und wir werden uns weiterentwickeln, wie wir das tagtäglich machen und versuchen.

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4: Ja, hallo, ich bin Akteurin Ruxi. Ich habe seit Ende Mai die Geschäftsführung, die strategische Geschäftsführung eigentlich im Verein übernommen. Davor, ganz spannend, war ich nicht mal ein Jahr Sendungsmachende hier. So habe ich gestartet.

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1: So hast du gestartet und so ist es jetzt ja auch. Deine Sendung gibt es ja nach wie vor zu hören. Mm-hmm. Vielleicht kannst du kurz über deine Sendung auch erzählen und gerne auch in der Sprache, in der die Sendung auch ausgestrahlt wird.
2: Also meine Sendung ist die rumänische Sendung am Donnerstag. Es heißt Ai auzit. Übersetzt auf Deutsch ist das Hast du gehört? Und da probiere ich so unterschiedliche, für mich hauptsächlich spannende Themen und hoffentlich auch für die rumänische Community in Graz. 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
2: Was ich mir in der Zukunft ein bisschen wünsche, ist, dass wir mehr über unsere wie das schön auf Englisch heißt, Corporate Identity reden, so wie schauen wir in der Öffentlichkeit aus, würde ich uns ein bisschen präsenter machen. Ich habe den Eindruck, eben weil ich erst seit 1,5 Jahre im Radio bin, habe ich den Eindruck, dass wir nicht alle Leute erreichen, die wir erreichen könnten und die etwas davon hätten, wenn sie uns ein bisschen regelmäßiger hören würden. Und das würde ich auch als strategische Geschäftsführerin in meinen Tätigkeiten aufnehmen, dass wir diese Leute irgendwie erreichen können. Ich finde, das leisten wir uns tatsächlich, eben herzukommen, einfach auszuprobieren, schauen, ob dir euch das Medium überhaupt taugt oder nicht, weil im Endeffekt sind so Community Radios eben darauf basiert, dass wir alle eine Geschichte haben, alle was Wichtiges zu sagen haben, was uns beschäftigt und vielleicht gibt's ZuhörerInnen, die unsere Geschichten oder Wörter im Radio auch zuhören können. Also in der Schönaugasse 8 sind unsere Türen zu Büroöffnungszeiten immer offen.

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1: 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Schön, dass du anrufst. Du erreichst uns leider außerhalb unserer Büroöffnungszeiten. Diese sind im Sommer Montag und Donnerstag von 9 bis 12 und Dienstag von 4 bis 7. Die Öffnungszeiten findest du auch auf unserer Website unter helsinki.at. Wir wünschen dir einen schönen Sommer und wir hören uns.
2: Ich bestehe immer, ich habe wenige Ideen, aber ziemlich fix, ziemlich hart imprägniert. Ich denke immer noch, dass wir ein bisschen hörbarer, sichtbarer werden können, weil die Projekte und die Sendungen, die wir da machen, einfach zum Hören sind. Und man kann das so aufblasen und das super wichtig machen in diesen Zeiten, wo Zensur ein Thema ist, was man überhaupt sagen darf oder nicht darf, welche Seite man nimmt oder nicht nimmt. Ich denke, dass es einfach wichtig ist, ein offenes Dialog zu behalten, Sachen von unten zu betrachten.

0: und einfach dazu beizutragen, dass Teile der Community, die nicht unbedingt sichtbar oder hörbar sind, sichtbarer oder hörbarer werden. Und das schaffen wir da mit dem Geld, das wir bekommen. Und was ich leider bemerkt habe und befürchte, ist, dass trotz unseren Jahresberichte, die wir immer ablegen, diese Arbeit, die wahnsinnige Arbeit, die zum Großteil auch sehr viel Ehrenamt beinhaltet, diese wahnsinnige Arbeit, die wir leisten, nicht unbedingt so ernst genommen wird. Und ja, ich finde es schade und ich bemühe mich, das sichtbarer zu machen, hörbarer zu machen.
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2: Ich bin die Lina und ich bin der Lehrling, die Lehrling, die Auszubildende. Ich mache seit Februar meine Lehre im Radio Helsinki zur Medienfachfrau mit Schwerpunkt Publishing, Print, Grafikdesign und audiovisuelle Medien natürlich. Und ja, ich freue mich, hier zu sein.
3: Wie bist du zum freien Radio gekommen?
2: Ich muss ehrlich sagen, das war ziemlich ein Zufall. Ich habe nach einer Lehrstelle gesucht. Und das war aber zu einem Zeitpunkt, wo es gerade nicht viele Lehrstellen gegeben hat. Also keine offenen Stellenausschreibungen. Jetzt habe ich eigentlich nur versucht, Initiativbewerbungen zu schreiben. Und war da aber auch ein wenig lost, weil ich habe ja eigentlich mich in dem Bereich generell noch gar nicht auskannt und nicht gewusst, was ist cool, was ist nicht, wo wird's mir gefallen, was interessiert mich überhaupt am meisten. Und bin dann letztendlich über die Seite von der WKO, also von der Wirtschaftskammer, wo eben in Graz alle Lehrbetriebe aufgelistet sein, bin ich dann aufs Radio Helsinki gestoßen, weil das da aufgelistet war bei der WKO, auf der WKO-Seite. Und dann habe ich mir gedacht, boah, cool, Radio Helsinki kenne ich eh, habe ich schon gehört, so, aber selber persönlich noch nichts oder ja eigentlich noch nichts damit zu tun gehabt. Aber ich habe instant gewusst, das ist cool, so. Und ja, Initiativbewerbung geschrieben und das hat Gott sei Dank voll gut gepasst und jetzt bin ich da.
3: Du meinst, du hast Radio Helsinki schon gekannt? Woher? Als Hörerin oder von genau. Unseren coolen Plakaten, die ist jetzt du gestaltest?
2: Voll, na, ist eine gute Frage. Ich weiß nicht, woher kenne ich Radio Helsinki eigentlich? Es ist einfach irgendwie, wahrscheinlich aus Erzählungen, also vom Hören von anderen Leuten. Irgendwo war das in meinem Unterbewusstsein schon verankert. Ich kann jetzt echt gar nicht sagen, woher. Ich habe gewusst, dass es das gibt und dass es freies Radio ist und in Graz eben ist. Und ich habe irgendwie, vielleicht war es auch so eine Gefühlsentscheidung, keine Ahnung, aber irgendwie habe ich gewusst, das ist cool.
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2: Ja, ich hab's sehr lustig bei euch, bei mir, bei uns. Genau. Wohl ist immer wieder schön, wie viele Leute zusammenkommen und einfach wie offenherzig man da generell empfangen wird und aufgenommen wird und man fühlt sich einfach wohl da und eben auch gerade heute bei der Winterfeier natürlich, wo es hauptsächlich auch ums Zusammenkommen und Spaß haben geht, ist eine sehr schöne Sache, ja. Aber natürlich ist die Frage auch vielleicht einmal eine eigene Sendung zu machen oder da ein bisschen mehr in die Richtung zu machen, schon einmal im Raum gestanden und tatsächlich wollte ich das eigentlich auch schon öfters umsetzen, wo ja unser Basiskurs eigentlich Voraussetzung dafür ist, dass man mal bei uns im Radio Helsinki eine eigene Sendung machen kann. Habe mich, glaube ich, schon zwei oder sogar dreimal dafür angemeldet. Blöderweise ist immer was dazwischen gekommen und es ist einfach noch nicht ausgegangen, dass ich zu dem Basiskurs gegangen bin. Also ich will es noch machen, auch einfach nur deshalb, dass ich es halt einmal gemacht habe. Und dann siege ich eh. Also gerade so Sachen einsprechen oder so, überhaupt kein Ding, also wenn es für eine Vorproduktion ist, mache ich das voll gern. wenn jemand zu mir kommt und sagt, hey, magst du nicht das Gach einsprechen? Passt, bin ich dabei, voll gern.
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0: Dem Freien Radio wünsche ich noch ein ganz, ganz langes Bestehen natürlich, weil es ist einfach eine super Sache, eben auch gerade, wo ich mich jetzt als Lehrling in einer Ausbildung befinde. Wie gesagt, als ich da auf der Suche nach Ausbildungsplätzen war, das war schon ein bisschen ein Kampf fast, würde ich sagen, gerade wo eben keine ausgeschriebenen Lehrstellen gerade zur Verfügung waren und das nur auf Initiativbewerbungen basiert ist. Radio Helsinki war die einzigen, die instant zurückgeschrieben haben und so, ja, hey, komm vorbei, passt, reden wir drüber. Und das hat dann einfach direkt funktioniert. Da war ich selber total erstaunt. Und sowas muss einfach erhalten bleiben, weil das ist eine super gute, unkomplizierte Sache und auch einfach, ja, wo Leute dann auch hinkommen können und was lernen können fürs Leben und nebenbei auch noch so herzlich aufgenommen werden und ja, eigentlich einfach ein Platz für jeden ist. Das ist, ja, sowas muss einfach sein. Genau.
1: Super, voll schön, danke dir.
0: Ja, danke, hat mich gefreut. Jetzt gehe ich wieder Glühwein trinken, gell?
2: Ja, hi, ich bin die Betty. Ich bin jetzt ungefähr ein Jahr bei Radio Helsinki, würde ich sagen. Und ich habe mich vor allem in diesem schönen 30-Jahre-Jubiläumsjahr mit den Festaktivitäten beschäftigt.
3: Wow, der Applaus hört gar nicht mehr auf hier im Forum Stadtpark und auch live auf 92,6 MHz. Auch hallo von mir, Betty Kummer aus dem Forum Stadtpark vom 30 Jahre Radio Helsinki Fest. Erst einmal danke, es gab schon den Riesenapplaus für den Girls Chor, aber ich glaube, da können wir noch einen draufsetzen. Also danke für diese schöne Performance an diesem schönen Tag. Oder auch wolkigen Tag, aber wir machen uns einen schönen Tag im Forum Stadtpark bei unserem 30-jährigen Jubiläum. Danke, dass ihr alle da seid, auch im Radio. Danke an alle ZuhörerInnen, die jetzt heute nicht bei uns sein können. Während wir uns schon freuen auf unseren nächsten...
2: Und bin über den Kulturmanagement-Lehrgang von der IG Kultur und dem Land Steiermark gesponsert quasi ins Radio gekommen und bin sehr froh, da zu sein auf alle Fälle. Und jetzt haben wir auch noch unser Jugendradio-Projekt gestartet mit diesem Herbst.

0: und auch eben gehört werden in der schönen Stadt Graz. Alle Meinungen von egal wem eigentlich. Also da muss man nicht schon eine Radioausbildung haben, damit man da Radio machen kann, so wie ich es eigentlich gedacht habe früher mal, als ich Radio Helsinki noch nicht kannte, sondern da ist ein ganz niederschwelliger Zugang und jede Stimme wird eigentlich gehört.
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0: Also ich wünsche mir auf alle Fälle, dass wir in 30 Jahren noch ein 60-Jahre-Jubiläum feiern können, weil das Freie Radio Helsinki weiterhin bestehen bleibt. Das liegt halt sehr an der politischen Lage und an der Kultur und nicht nur an der Kultur, sondern auch an anderen Unterstützungen, die man eben als Verein quasi bekommen kann. Und im Endeffekt liegt es daran, dass hoffentlich die freien Medien weiterhin bestehen bleiben können, das in einer misslichen Lage auch ausgehen könnte. Also ich drücke ganz fest die Daumen, dass man dieses schöne Radio, was ich schon beschrieben habe, als wunderbares Community Radio, wo alle ihren Platz finden, noch weiterhin finden können und auch nächste Generationen dann noch weiter ihre Sendung hier präsentieren können. Auch noch in den nächsten am besten 100 Jahren.
3: Okay, ja, ich bin der Mirza, eigentlich mit der ganze Name lautet Mirza Mulalic. Ich bin seit 3,5 Jahren circa offiziell im Radio. Meine Tätigkeiten sind hauptsächlich in der Ausbildung, also ich halte unterschiedliche Workshops ab, also von den üblichen Basiskursen, die wir haben im Radio für zukünftige SendungsmacherInnen zum Reinkommen, dann sind da unterschiedliche Schulworkshops, das heißt von jung zu alt unterrichten wir hier. Neben dem assistiere ich auch bei der Programmkoordination und leite mit zwei anderen Kolleginnen die Kinder- und Jugendredaktion.
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3: Vom Freien Radio Helsinki habe ich tatsächlich gleich im ersten Grazer Jahr, also nachdem ich nach Graz gezogen bin, gehört, weil meine damalige Mitbewohnerin war eigentlich mehr oder weniger aus der Community. Deswegen sage ich ja auch immer, dass ich inoffiziell eigentlich seit 2014 im Radio bin, aber offiziell seit 3,5 Jahren. Das heißt eben, ich habe das Radio eben schon damals die Idee geliebt, wo ich es gehört habe, dass es sowas gibt in Graz. Und eben da war ich immer wieder da, den Manfred zum Beispiel kenne ich schon eben 11, 12 Jahre lang und genau, und ich habe mir damals gedacht, es wäre so toll, mal hier in diesem Radio zu arbeiten und schau, jetzt bin ich da.
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15: Was du ja auch gern machst, sind Live-Übertragungen. Oder machst du es nur mit und gar nicht so gern?
3: Na, tatsächlich, also live, ich liebe diesen Live-Kick. Deswegen auch, wenn Leute zum Basiskurs kommen, frage ich immer natürlich, okay, weil der erste Teil vom Basiskurs ist, geht ja immer in die Live-Richtung und der zweite geht ins Vorproduzieren. Ich frage sie immer am Anfang, was taugt euch mehr? Was glaubt ihr, dass euch mehr taugt? Und dann sind die meisten da im Sinne, ja, ich glaube, vorproduzieren, das ist einfacher und dies und das. Und dann sage ich immer, what's up? Ja? Ich frage dich dann in 2 Wochen wieder. Und danach denken sich alle, okay, nein, ich glaube, ich mache ja live, weil vorproduzieren ist viel Arbeit. Vor allem, wenn man dann irgendwie ganz perfektionistisch drauf ist, dann neigt man dazu, ewig lang an einer Sendung zu arbeiten. Live ist dann wieder eine ganz andere Geschichte. Da hat man natürlich auch sehr viel Vorbereitung, aber wenn man dann im Studio sitzt, läuft die Zeit, du hast dann 30 oder 60 Minuten und genau, es passiert hier und jetzt. Das heißt, Improvisation ist natürlich auch da gefragt.
15: Also, wir sind ja jetzt auch gerade live hier und wir bekommen

0: Kommen gerade die Botschaft übermittelt, dass wir aufhören müssen mit unserem Interview. Zum Glück, lieber Mirza, sind wir jetzt gerade nicht live. Wir müssen nur ziehen, also lass uns ziehen.
1: Okay, du darfst zuerst, weil es gibt noch zwei.
0: Es gibt noch zwei. Ich nehme das und du kriegst das.
1: Okay.
0: Okay, wir können es ja auch im Radio verkünden. Ich habe Nummer 8.
1: Ich habe Nummer 15.
0: Okay, lass uns trotzdem weiterreden, bis das jetzt wieder wer abholt. Genau, von diesem Live draußen irgendwo sein, davon habe ich geredet, weil daher kennen wir uns auch zumindest, was das On-Air-Sein betrifft, sehr gut. Und wir hören jetzt weiter und hin zur Jugofesta 2023. Übrigens wurden wir von unseren KollegInnen, die der Sprache mächtig sind, auch darauf hingewiesen, dass es die Jugofesta heißt und nicht das Jugofesta. Chvala Lepa, wieder was gelernt.
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3: So, der Wunsch ist, dass Radio Helsinki auch mindestens die nächsten 30 Jahre präsent ist und nur näher. Was kann ich wünschen? Dass es jung bleibt. Das habe ich mir mal, wo ich klein war, vorgenommen. Ich habe immer irgendwie die Erwachsenen beobachtet und mir gedacht, es ist schon cool, erwachsen zu sein, aber die sind langweilig. Wieso haben sie dieses Kind von sich weggegeben? Und ich habe immer versprochen, auch wenn ich alt werde, werde ich immer ein Stück Kind in mir behalten. Und das wünsche ich auch dem Radio, dass es jung und frisch bleibt, aber dass es auch für Ewigkeiten auch präsent bleibt. Volim te Radio Helsinki.
0: Vielen Dank, lieber Mirza. Hvala lepa.
1: Hvala tebi.
4: Also mein Name ist Luke. Ich bin jetzt seit Montag offiziell Lehrling im Radio Helsinki. Und davor war ich ein paar Monate Praktikant.
0: Also ganz kurz erst dabei?
4: Ja, seit September.
0: Wie geht's dir bei uns?
4: Es macht viel Spaß. Ich habe jetzt schon das zweite Fest, unter Anführungszeichen, wenn man heute mitzählt, hinter mir, sag ich mal. Ich war ja auch bei den 30 Jahren dabei. Und sonst, ja, habe schon ein paar Sendungen gemacht. Ich habe für Social Media schon ein paar Beiträge gemacht und es, ja, macht halt Spaß, was man, wie ich das sagen soll. Ja, es ist einfach, ich finde, die Atmosphäre ist voll cool. Ich verstehe mich mit sehr, sehr vielen schon sehr gut. Und ja, also ich kann nicht meckern. Ich bin schon sehr, sehr froh, dass ich da hergefunden habe. Ich kann mich noch erinnern an meinem ersten Tag, da war ich um 9 Uhr da. Also 10 vor 9, war voll müde eigentlich noch, weil die Fahrt von Kapfenberg doch 1,5 Stunden dauert. Und es war halt nur keiner da, logischerweise, beginnt er erst um 9. Und dann bist du tatsächlich gekommen und hast dann direkt mir alles gesagt und ich war schon, ich glaube, direkt im Musikkalender drin. Das war wild.
0: Das war echt der erste Tag, wo wir gleich was aufgenommen haben.
4: Das war voll cool. Das hat mir richtig Spaß gemacht direkt. Das war mega. Ja, und da habe ich eigentlich schon gewusst, direkt am Anfang eigentlich schon, dass das kann etwas werden. Schon echt cool.
5: Jo, was geht? Mein Name ist Luke, ich bin neuer Praktikant hier bei Radio Helsinki und ich wünsche euch einen angenehmen Start in die Woche. Ich spiele euch heute 2 Klassen von Johnny West vor. Der Track kam vor kurzem raus und läuft bei mir seitdem auf Dauerschleife. Gönnt euch.
6: Ja,

0: vielleicht halten wir da mal inne.
1: Also, ich bin leider sehr pessimistisch immer, was die Zukunft angeht, aber ich hoffe, dass, ich sage mal, die Politik da ein bisschen aufwacht und sieht, wie wichtig freies Radio, freier Rundfunk, wie wichtig das einfach ist für die Demokratie, für die Menschen da einfach. Also wenn ihr anschaut, wie viel, wir haben über 300 Sendungsmachende oder so. Das ist halt, das sind 300 Leute, das ist verdammt viel, die da wirklich ihre Freizeit, sage ich mal, das machen sie ehrenamtlich, dafür, unter Anführungszeichen, opfern.
2: Die dafür brennen, sagen
1: wir. Ja, wirklich. Es ist ja, sie brennen ja wirklich quasi dafür. Sie lernen die Technik. Sie setzen sie mit echt nervigen Stuff teilweise auseinander, wenn man uns, ne, die Technik wühnet immer, wie wir wollen. Ist halt einfach so. Um ihre Sachen zu machen, um das, was sie sagen wollen, zu sagen. Und das ist mega cool. Und also ich für mich würde mich sehr freuen, wenn ich beim 60-Jahre-Fest wieder vor der Tür stehen würde. Und unabhängig, ob ich noch hier angestellt bin oder nicht, würde ich safe machen.
2: Das waren Geschichten aus dem Funkhaus. Warum wir Radio machen. Ja, und damit wünschen wir euch einen guten Rutsch und auf in ein gutes neues Jahr mit eurem Freien Radio Helsinki. Ich bin eure Lilli Vanilli und wir hören uns.
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Oh, ein Wahnsinnseinstieg hier zu Beginn der neuen Ausgabe von Raven Rock. Ein Mashup von Bill McClintock aus den USA. Rockernoid hatte ihn genannt. Queen Sabbath hat er den Interpreten genannt, aber da stecken natürlich noch viel mehr dahinter. Nämlich unter anderem Black Sabbath, Queen, Metallica, Def Leppard, Dio, AC/DC, sogar zweimal Judas Priest, Ozzy Osbourne, Pat Benatar und Helix. Und damit hallo und herzlich willkommen zu einer Stunde lang neue Songs, neue Mashups und auch einen Musikwunsch von euch habe ich heute mit reingepackt. Und wir legen auch gleich los, keine Zeit verlieren, es geht weiter mit Plastic Bertrand, Ça Plan Pour Moi und Chuck Berry mit Johnny B. Good. Ein Mashup von D.O.M. und er heißt Johnny B. Good Pour Moi.

Hey, so haben wir Mambo Number 5 noch nie gehört, im Original von Lou Bega. Das ist im Mashup hier von D.O.M. Und das Ding heißt Lonely Boy Number 5. Mit Lou Bega zusammen reingemischt hat er The Black Keys mit Lonely Boy. Und was war davor? Auch ein Mashup von D.O.M., nämlich Hound Bamba. So haben wir Elvis noch nie gehört und Richie Valens auch noch nicht. Nämlich Elvis mit Hound Dog und Richie Valens mit La Bamba. Zwei Klassiker oder sozusagen vier Klassiker in zwei neuen Mashups. Wunderbar. Und mit D.O.M. machen wir auch weiter. Und das ist für mich jetzt, was so kommt, ein bisschen das Highlight der Show. Denn wir machen jetzt Volksmusik. Aber natürlich ganz anders als sonst. Das ist nämlich ein Song, den kennt ihr alle. Eigentlich Hard Rock. Also langsam. Okay, ich verrat's euch. Guns N' Roses. Sweet Child O' Mine. Das ist in der Volksmusikversion von D.O.M. Die Stimme von Axl Rose. Und die Volksmusikbegleitung von The Heimdadamsch. Oder so ähnlich. Die haben das nämlich mal auf Volksmusikart aufgenommen. Aber die Stimme, die ist jetzt im Original von Axl Rose.

Ja, wir wollen Spaß, aber ein bisschen anders als das Original von Markus aus dem Jahr 1982 aus der Neuen Deutsche Welle Zeit. Das war ein neuer Song der Westerwälder Rockband Bates Motel. Und das Ding heißt Featuring Roberto Bates, darf ich nicht vergessen. Und die haben einfach gedacht, wir machen jetzt mal hier diesen NDW-Klassiker auf Punk-Rock und geben ihm auch gleich noch einen neuen Text. Was war davor? Faust, Bereit fürs Leben, ein neuer Song der Party-Rock-Band Faust. Und die schreibt sich mit einem T hinten, einem großen T aus Trier, daher wahrscheinlich das große T. Ich bin immer noch ganz geflasht übrigens von dieser Volksmusik-Version von Sweet Child O' Mine. Ich glaube, die muss ich nachher nochmal spielen oder in der nächsten Show. Wünscht sie euch einfach. Das auf jeden Fall hat gemacht der Martin. Der hat sich nämlich einen Song gewünscht. Das neue Album der Andreas Dielmann Band ist erschienen. Martin ist großer Fan davon, hat mich überhaupt erst auf diese Band gebracht. Das ist ja so wohl eine der besten und bekanntesten deutschen Blues-Rock-Bands. Und das neue Album heißt Cold Wind On a Dark Black Night. Ich habe mir alle Songs angehört, sind sogar ein paar ruhigere Nummern dabei, aber die hier finde ich am besten. Das ist der dritte Song auf dem Album und der heißt Thunderbolt und der geht richtig gut ab.

Das war die neue Single von Northern Light, unverkennbar. Und der Song heißt Zeit bleibt. Und wie immer bei Northern Light lohnt es sich, auf den Text zu achten. Ja, das Ganze ist immer so ein bisschen Deutschpop, trifft den Sound, den Synthie-Sound der 80er, auch dieses Mal wieder voll in ihrem großen Thema drin. Was war davor? Ein Mashup von auch wieder D.O.M. Relax, It's Urgent. Frankie Goes to Hollywood mit ganz klar dem Klassiker Relax und Foreigner mit auch ihrem Klassiker Urgent. Endlich hat mal einer diese beiden Songs zusammengebracht. Wunderbar. So, und jetzt ändern wir so ein bisschen die Musikrichtung nach einer guten halben Stunde, wie früher in der Disco, kommen jetzt die anderen Freunde. Wir waren ein bisschen sehr rockiger jetzt auf ihre Kosten, nämlich die elektronischen Sounds. Und wir haben was ganz Besonderes hier, nämlich ein Mega-Mashup von DJ Dumps mit Tiesto, Hendrix, Dr. Album, Icona Pop und Michael Jackson. Das Ding heißt Golden Crusade Motto. Ein absoluter Mega-Mashup und ich mag das Ding.

Ja, Wahnsinn. Arctic Sunrise, Hand to Gold. Das war ein neuer Song des Elektropop-Duos Arctic Sunrise. Die haben ein Album rausgebracht. Und ich habe erst gedacht, da ist irgendwas falsch. Aber tatsächlich, das ganze Album besteht aus diesem einzigen Song in 20 verschiedenen Remixen. Da haben sie bestimmte verschiedene Künstler, Produzenten eingeladen, ihren Song im Original, der auch im Original natürlich da drauf ist, in verschiedene Richtungen.

So, und das Ding heißt aber nicht Freestyle Remix, das wundert mich ein bisschen. Sondern Southern Beach Club Instrumental Mix by Fred Child Child. Okay, auf jeden Fall sehr geile Freestyle-Nummer. Und dann muss ich natürlich zum Schluss der Sendung auf jeden Fall ein bisschen Freestyle spielen. Und was war der größte Freestyle-Hit? Hey, Johnny O natürlich mit Fantasy Girl von 1988. Also nach dem Song gibt's Freestyle im Original. Das hier ist Freestyle auf modernen Arctic Sunrise, Harden to Gold, neues Album, 20 Songs. Alles der gleiche Song in 20 Remixen. So, wie könnt ihr euch beteiligen an der Show? Schickt mir eine E-Mail an ravingrocketonline.de. ravingrocketonline.de mit euren Musiktipps, Musikgrüßen, Wünschen, Fragen zur Show, was auch immer. Ich stehe bereit. ravingrocketonline.de. Okay, und nachher gibt's Johnny O im Original. Das war unser Freestyle. Ciao und bye bye. Bis zum nächsten Mal. Tschüss, sagt der Jörn.

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1: Hallo liebe Radiofreunde in nah und fern, hier ist FM Kompakt mit dem Radiomagazin. Schön, dass ihr eingeschaltet habt. Ich bin Kuno Taufenbach und habe diese Sendung für euch zusammengestellt.

0: Hallo liebe Radiofreunde, FM Kompakt begrüßt euch zur 265. Ausgabe unseres Radiomagazins. Ich bin Kuno Taufenbach und habe diese Sendung wieder für euch zusammengestellt. Wie immer in der zweiten Sendung eines Monats fällt der aktuelle Nachrichtenblock etwas kürzer aus. Weitere aktuelle Informationen gibt es dann im Anschluss. Los geht es wie immer mit den DX-Infos von Heinz Schulz aus dem Studio Frankfurt am Main.
1: Herzlich willkommen zu einer neuen Ausgabe der DX-Tipps bei Radio HCJB und FM Kompakt. Am Mikrofon begrüßt euch wie immer Heinz Schulz. Alle Sendezeiten sind, sofern nicht anders angegeben, in UTC. In diesen Tagen endet die Ausstrahlung des Programms BBC Radio 4 auf der Langwelle. Ich berichtete darüber. Im Rahmen weiterer Sparmaßnahmen der BBC, bei denen neben der Einstellung spezieller Programme auch mittelfristig bis zu 2000 Stellen in verschiedenen Redaktionen gestrichen werden sollen, hat man auch den Verbreitungsweg Mittelwelle im Visier. Das hier noch vertretene Programm BBC Radio 5 Live wird sukzessive seine AM-Sender einstellen. Dessen Umsetzung soll zum Finanzjahr 2027/28 beginnen, verbunden mit einer ersten Streichungswelle von 550 Arbeitsplätzen. Tatsächlich werden aber bereits zum 31.07.2026 die Sender Folkestone 693 kHz und Redruth 909 kHz abgeschaltet. Hierbei handelt es sich um Kleinsender mit jeweils 0,4 Kilowatt Leistung, die auf diesen Frequenzen in einem Gleichwellenbetrieb mit anderen Stationen arbeiten. Das wird sich bezüglich des Empfangs von BBC Radio 5 Live auf dem europäischen Festland noch nicht bemerkbar machen. Darüber hinaus halten sich auch hartnäckige Gerüchte, dass auch der Privatanbieter TalkSport sein AM-Gleichwellennetz auf 1053 und 1089 kHz aufgeben wird. Hierzu sind allerdings noch keine konkreten Einzelheiten bekannt. Radio Taiwan International sendet wieder direkt aus Tamsui und zwar zusätzlich zu den regulären Sendungen via Kostenbrot. Gesendet wird ein halbstündiges Programm an den Wochenenden 3. bis 5., 10. bis 12., 17. bis 19. und 24. bis 26. Juli, jeweils ab 17 Uhr. Nach einem Frequenzwechsel wird die Sendung dann ab 17.30 Uhr wiederholt. Welche Frequenzen zum Einsatz kommen sollen, war zum Redaktionsschluss dieser DX-Tipps leider noch nicht bekannt. Am 20. Juni gab es über verschiedene Frequenzen kurze Testausstrahlungen mit der Bitte an die Hörer, welche davon am besten im Zielgebiet ankommt. Getestet wurde auf 15.145, 11.995 und 9.545 kHz. Um sicherzugehen, welche Frequenzen im Juli konkret zum Einsatz kommen, sollte man auf der Internetseite von RTI www.rti.org.tw/de/index mithilfe des Suchbegriffs Tamsui recherchieren. Meine persönlichen Empfangsbeobachtungen am 20.06. haben insgesamt gute Ergebnisse erzielt, wobei 15.145 und 11.995 kHz die besten Empfänge boten. Radio Power Rumpel ist neben Ausstrahlungen via Channel 292 auf Kurzwelle auch über Radio Unerhört Marburg, über UKW und DAB Plus zu hören. Da fast alle nicht kommerziellen Rundfunksender in Hessen, also auch Radio Unerhört, ihre Verbreitung auf UKW zum 1. Juli einstellen, gibt es hier eine Abschiedssendung von Power Rumpel, die live am 30.06. stattfinden wird. Diese wird ab 18 Uhr auf UKW 90,1 MHz im Raum Marburg, via DAB Plus im Kanal 6a und ab 21 Uhr auch auf Kurzwelle 3955 kHz übertragen. Da lohnt sich das Reinhören. Danke an Bernd Seiser und Thomas Becker für diese Informationen. Bernd und Thomas haben mir leider auch eine traurige Nachricht zukommen lassen. Im Mai ist Peter Hills mit bürgerlichem Namen Philippe Bertrand verstorben. Der Gründer und Betreiber von Radio Waves International war zuletzt am vergangenen Pfingstmontag auf Sendung. Auch ich habe seine Sendungen hin und wieder gehört und möchte ihm an dieser Stelle ehrend gedenken. SM Radio Dessau ist mit seiner nächsten regulären Sendung am 12.07.2026 zu hören. Thema der Sendung wird die Olympiade 1936 sein. Die Sendung ist wie immer ab 11 Uhr auf Kurzwelle 6095 kHz mit 100 kW aus Nauen und parallel auf 6070 kHz via Channel 292 mit 10 kW zu hören. Wiederholt wird die Sendung um 17 Uhr auf 12.060 kHz mit 100 kW aus Gawar in Armenien. Es geht weiter mit Meldungen aus dem Digitalradiobereich. Rheinland-Pfalz. Der rheinland-pfälzische Privatsender RPR1 kann sein Programm ab sofort in ganz Deutschland terrestrisch verbreiten, also auch außerhalb des Stammlandes. Die Zulassungs- und Aufsichtsbehörde ZAK der Landesmedienanstalten erteilte der Veranstalterin die entsprechende Lizenz. In Realität sendet RPR1 bereits über DAB Plus im Saarland. Denkbar wäre jetzt auch eine Expansion nach Nordrhein-Westfalen oder Hessen. Mit der neuen Lizenz existiert dafür jetzt die Rechtsgrundlage. Nordrhein-Westfalen. In den letzten Tagen wurden laut Rundfunkforum erste Tests des regionalen DAB Plus Ensembles Münsterland Kanal 10D beobachtet. Aufgeschaltet war bereits der Lokalsender Radio WAF. Der offizielle Start soll am 1. Juli erfolgen. Bayern. Der Bayerische Rundfunk hat wie zuvor angekündigt die DAB Plus Verbreitung von zwei Programmen eingestellt. Es handelt sich hier um BR24 Live und BR Verkehr. Sie wurden in den Multiplexen abgeschaltet. Und zum Schluss einen Blick in die Schweiz. Digris hat zwei Füllsender für seinen Multiplex in der Region Winterthur-Schaffhausen im Kanal 5D in Betrieb genommen. Das berichtet das Online-Magazin DAB Swiss unter Berufung auf die Webseite des Netzbetreibers. Aus Weislingen-Schwendi wird mit 15 Watt ERP gesendet, aus Baumau-Neugurt mit 13 Watt ERP. Leistungserhöhungen sind geplant. Im Juli soll dann auch der Sender Wildberg-Tösseck folgen, später noch der Sender Sieblingen-Randen. Und das waren die DX-Tipps für heute. Beste 73 und 55 aus Frankfurt am Main und auf Wiederhören bis zum nächsten Mal.
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3: Zu den RTI DX-Tipps. Im Monat Juni 2026 begrüßen euch aus Rottenau recht freundlich
4: Agnes,
5: Armin und
3: Bernd.
4: Hörerclub-Mitglied Nuri Streichert informiert.
5: Liebe Freunde, das mit dem deutschen Programm bei den Hörermeetings am zweiten Samstag des Monats ist als kleines Dankeschön meinerseits für die grandiose Unterstützung gedacht. Und da ich von BRMI nicht nur den Auftrag bekommen habe, deutsche Sendungen zu machen, sondern auch das Vertrauen genieße, die Sendungen selbst hochzuladen, möchte ich mit den deutschen Sendungen zu den Meetings einfach nur Danke sagen. Nori Streichert.
4: Lieber Nori, gerne hören wir bei unserer monatlichen Teams-Hörerclub-Unterhaltung gemeinsam die Henry-Norman-Show. Wenn auf 15.770 kHz um 20 Uhr UTC ein Empfang möglich ist und freuen uns über deutschsprachige Beiträge. Noch ein Hinweis an die Hörer der RTI DX-Tipps. Auch am letzten Samstag des Monats gibt es die Henry-Norman-Show in deutscher Sprache. Die erste Hälfte der 50-teiligen Fuchs IQSL Kartenserie ist nun schon verschickt.
5: Die Namensvorschläge von Agnes und Dieter für Familie Fuchs waren erfolgreich. Wer eine Sendung verpasst hat, kann ein früheres Programm noch auf der WWDXC-Internetseite abrufen und nachhören. Nore bestätigt auch die Berichte über den Internetabruf höchst zuverlässig und sehr schnell.
3: Traurig bin ich über die geringe Beteiligung unserer Hörerclubmitglieder am FIFA-WM-Contest, da ich weiß, dass wir im RTI-Hörerclub Utternau auch viele Fußballfans haben.
5: Vielen Dank für eure Teilnahme.
4: Es freut uns, dass sich auch drei weitere Teilnehmer außerhalb des RTI-Hörerclubs Utternau beteiligt haben. Vielleicht möchte sich ja noch jemand zu unserem RTI-Hörerclub Utternau anschließen.
5: Radio Powerrumpel teilt zur UKW-Abschaltung von Radio Unerhört Marburg mit. Wir konnten einen Sponsor finden und unsere Sendung am 30.06. wird ab 21 Uhr UTC auch auf 3955 kHz übertragen.
3: An den Wochenenden Freitag, Samstag und Sonntag im Juli wird es um 17 und um 17.30 UTC wie erhofft wieder deutschsprachige Direktsendungen aus Taiwan geben.
4: Welche zwei Frequenzen ausgewählt werden, ist uns noch nicht bekannt. Wir empfehlen zu beiden Zeiten die 15.145, 11.995 und 9.545 kHz zu überprüfen. Im August werden dann zu denselben Zeiten von Freitag bis Sonntag die Direktsendungen in Französisch erwartet.
5: Einzig unser IGAL bekam von der französischen RTI-Redaktion eine Infomail über deren Testsendungen vom 21. Juni.
3: Leider hat mir die französische Redaktion nur in seltenen Ausnahmefällen Empfangsbericht der Direktsendungen der letzten beiden Jahre bestätigt. Ich hoffe, dass sich die deutsche Redaktion an zuständiger Stelle für die Empfangsbestätigungen der französischen Redaktion einsetzt.
4: Als neue QSL-Bearbeiterin begrüßen wir an dieser Stelle Charlotte in Taipei. Vielleicht darf Charlotte auch die Berichte für die französischsprachigen Direktsendungen im August bestätigen.
5: Wir danken auch Dev für ihre langjährige und zuverlässige Arbeit und grüßen an dieser Stelle auch ihre unvergessenen Vorgängerinnen Mina und Bifan.
4: Bei Xaver, den wir in den letzten Hörerclubs-Unterhaltungen vermisst haben, bedanken wir uns für diese Info. Dienstag und Donnerstag werden VOA-Testsendungen in Englisch erwartet.
5: Dienstag von 7 bis 13 Uhr UTC auf 5860, 7370, 9950, 12.035 und 13.710 kHz. Am Donnerstag um 7 bis 11 Uhr UTC auf 15.690, 15.730 kHz. 8 bis 11 Uhr UTC auf 13.760 kHz.
4: Radio Die Fliegende Holländer, ein kleiner niederländischer Sender, will am 14. August ab 18 Uhr UTC über die Sendeanlage Romul aus Frankreich mit einer reduzierten Leistung von 500 Kilowatt auf Sendung gehen. Eine Frequenzangabe ist uns noch nicht bekannt.
5: Zudem erfolgt die Ausstrahlung über ihren Sender mit geringer Leistung auf 1467 kHz und lediglich 0,05 kW lokal in Meppel im Nordosten der Niederlande. Damit verbleiben mit freundlichen Grüßen und besten Wünschen.
3: Auch an die Hörerinnen und Hörer bei laut.fm, Jukebox und Radio HCJB.
4: Aber auch an Claudia, der wir einen erholsamen Urlaub wünschen, sowie an Sabrina, den wir weiterhin beste Genesung wünschen. Agnes.
5: Armin.
3: Und Bernd.
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6: Ich liebe ihn.
7: Heute wollen wir uns noch einen Aspekt bei der Satellitenübertragung anschauen. Prima geht es ja darum, im weiteren Sinne Daten aller Art zu übertragen. Dafür sind die Satelliten erfunden worden, dafür sind sie gebaut worden. Inzwischen geht es bei Satellitenübertragungen aber längst nicht mehr nur um den technischen Aspekt an sich, sondern auch um Sicherheit. Dabei hat sich gezeigt, dass sowohl die geostationären als auch die umlaufenden Satelliten angreifbar und störbar sind. Immer öfter ist davon auch in den Nachrichten zu hören. Sogar eine feindliche Übernahme von Satelliten ist möglich und ist auch schon praktiziert worden, so etwa im Zuge des Ukraine-Kriegs. Seit wann werden Funkdienste schon gestört? Schon während des Zweiten Weltkriegs haben beide Kriegsparteien gegenseitig versucht, die Rundfunksendungen des Gegners zu stören oder mit eigenen Sendern den Feind zu demoralisieren. Ein extremes Beispiel dafür war die Geisterstimme aus Moskau. Bei ihr ist ein leistungsstarker russischer Sender auf eine Frequenz des Großdeutschen Rundfunks abgestimmt worden. Dieser russische Sender ist in Betriebsbereitschaft gehalten worden, während die Russen zum Beispiel die deutschen Nachrichten auf dieser Frequenz gehört haben. Während der Sprechpausen im deutschen Programm ist der russische Sender blitzschnell hochgefahren worden und so haben die Russen dann unmittelbar auf das Gesagte einen Kommentar abgeben können. Der ist dann auch von den deutschen Zuhörern empfangen worden. Hörbeispiele dafür sind ab den 1970er Jahren auf Schallplatten und später auch auf CD veröffentlicht worden. Während des Kalten Krieges ist der Empfang unliebsamer Sender ebenfalls auf Mittel- und Kurzwelle mit Störsendern erschwert worden. Obwohl das Satellitenfernsehen schon lang das Mittel- und Kurzwellenradio von 1 abgelöst hat, ist im Prinzip von damals bis heute nur aktuell geblieben. Nur der technische Aufwand für Störungen hat sich dafür geändert. Dazu haben wir einige Grundlagen. Alle Programme oder besser gesagt Datenpakete, die von Satelliten abgestreut werden sollen, müssen zu ihrem Arme aufgeschickt werden. Und das erfolgt über Satellitenuplinks. Sie sind vereinfacht ausgedrückt nichts anderes als sendefähige Satellitenantennen. Wobei die eigentliche Satellitenantenne im Brennpunkt der Schüssel montiert ist. Das vom Sender ausgegebene Signal wird vom Reflektor gebündelt und hinauf dann zum Satelliten geschickt. Dies erfolgt auf sogenannten Uplink-Frequenzen, die sich häufig im Bereich um 14 GHz bewegen. Wobei jedem Satellitentransponder eine eigene Uplink-Frequenz zugeordnet ist. Die Nutzlast der TV-Satelliten besteht aus einer Reihe von Transpondern, die im Prinzip nichts anderes sind als wir Kanalumsitzer mit Verstärker. Dies, was der Satellit auf der Uplink-Frequenz empfängt, wird auf die Downlink-Frequenz umgewandelt und vor der Ausstrahlung verstärkt, sodass da auf der Erde wie gewohnt das Ganze mit üblichen Sat-Antennen empfangen werden kann. Und wie kann man jetzt Satellitenabstrahlungen stören? Ist ein Satellitentransponder bereits eingeschaltet, etwa weil er seit Jahren ein bestimmtes digitales TV-Paket übertragt, lässt sich die Ausstrahlung vergleichsweise leicht stören. Dazu braucht es nur eine weitere Uplink-Antenne, über die ein entsprechend starkes Störsignal auf der Uplink-Frequenz des zu störenden Transponders zum Satelliten aufgeschickt wird. Die Art der Störstrahlung ist dabei grundsätzlich egal. Kommt beim Uplink-Empfänger am Satelliten oben kein nutzbares Signal mehr an, dann weiß er nicht mehr, was er ausstrahlen soll und er kann nichts Verwertbares mehr zur Erde ausstrahlen. Je nach Stärke des Störsignals wird die ursprüngliche Ausstrahlung mehr oder weniger stark beeinträchtigt. Die Palette reicht von wenigen bis vielen Klötzchenbildungen über Standbilder und dergleichen bis hin zum tonlosen Schwarzbild. Für Letzteres braucht es aber dazu dann schon ein ziemlich starkes Störsignal. Mit einem SNG-Fahrzeug, das was gewöhnlich für Live-Übertragungen außerhalb von TV-Studios genutzt wird, würde man so starke Störsignale auf jeden Fall nicht ausstreuen können. Deren Durchmesser haben in der Regel ja kaum 1,5 Meter. Für solche Störangriffe braucht man dann doch größere Antennen, aber so ab etwa 5 Meter Durchmesser wäre man dann schon gut dabei. Der Satellitenempfang lässt sich aber auch regional begrenzt stören. Dabei wird nicht die Ausstrahlung an sich, sondern nur der Empfang unterbunden. Dies ist eine Praxis, die zum Beispiel im Iran zusätzlich zur Störung der Satellitenübertragungen an sich angewendet wird. Dazu muss man wissen, dass der individuelle Satellitenempfang im Iran verboten ist. Trotzdem darf es im Iran schon so viele Satellitenantennen geben, dass es den Behörden nicht mehr möglich ist, gegen sie direkt vorzugehen. Deshalb ist man dazu übergegangen, die Empfangsanlagen zu stören. Und das macht man so, indem man über Funktürme oder von Bergen aus Störsignale ausstreut. Und zwar in Form eines breitbandigen Rauschens im Bereich von 10,7 bis 12,75 GHz und das Ganze mit einer Leistung von zum Beispiel 10 kW, also schon richtig stark. Mit dem Ganzen wird dann zumindest ein Teil des KU-Band-Frequenzbereiches unbrauchbar gemacht und die ganzen Fernsehprogramme, die darüber ausgestreut werden würden, die können die Leute nicht empfangen. Satellitensignale kommen auf der Erde ja nur recht schwach an und werden von starken aus der Nähe ausgestreuten Störungen in etwa so platt gemacht, wie wenn ein Elefant auf eine Ameise treten würde. Die iranischen Störaufstrahlungen erfüllen sogar einen Doppelnutzen. Weil mit ihnen wird nicht nur der geostationäre Satellitenempfang unterbunden, sondern man kann damit auch Starlink-Anlagen ausschalten, weil die nutzen auch wieder das KU-Band-Frequenzspektrum. Starlink-Terminals sind im Iran selbstverständlich auch verboten und die Machthaber setzen alles drauf, dass sie die Anlagen ausfindig und unschädlich machen. Ungeachtet dessen versucht man im Iran befindliche Starlink-Anlagen nicht nur durch Störsender, sondern auch durch die Ausstrahlung falscher GPS-Koordinaten unbrauchbar zu machen. GPS-Daten werden von den Starlink-Satelliten auch benötigt, um ihre Beams auf die beabsichtigten Zielgebiete ausrichten zu können. Sicher ist aber auch, dass der Iran nicht das ganze Land mit KU-Band-Störsignalen überziehen kann. Weil der staatliche Rundfunk IRIB nutzt ebenfalls KU-Band-Satelliten zur Signalzuführung, zumindest zu exponiert gelegenen Sendeanlagen. Dass zumindest lokale Sender im Iran ihre auszustrahlenden Programme über Satellit zugeliefert kriegen, war zum Beispiel sogar vor einigen Jahren im iranischen Fernsehen im Detail zum Sehen. Da haben sie zum Beispiel einen TV-Umsetzer gezeigt, neben dem sein Mast rund 1,2 Meter große Satellitenschüssel zum Sehen ist. Es ist davon auszugehen, dass die iranischen Störausstrahlungen vor allem auf die Städte und Ballungsräume begrenzt ist. Die Reichweite der terrestrischen Störausstrahlung darf jedenfalls trotzdem nicht zu unterschätzen sein. Bei bestimmten Wetterlagen hat man bereits leichte Satempfangsstörungen über den Persischen Golf hinweg an der Küste von Kuwait, Saudi-Arabien, Katar und den Vereinigten Arabischen Emiraten beobachten können. Durch Triangulation hat man dann die Herkunft dieser Störungen im Iran lokalisieren können. Gesichert ist, dass sie sowohl geostationäre, aber auch die umlaufenden Satelliten stören lassen. LEO-Satelliten lassen sie zum Beispiel mit Antisatellitenraketen treffen. Infolgedessen können durch den Kessler-Effekt ganze Satellitenkonstellationen außer Betrieb genommen werden. Das Ganze klingt zwar irgendwie harmlos, ist aber trotzdem eine höchst brutale Angelegenheit. Der Kessler-Effekt besagt nämlich nichts anderes, es wird aus den Trümmern eines zerstörten ersten Satelliten in der Umlaufbahn weitere Satelliten erreichen und auch diese zerstören können. Deren Trümmer wiederum zerstören wieder die nächsten Satelliten und so weiter. Also wir reden da von einer Kettenreaktion. Durcheinanderbringen kann man eine LEO-Satellitenkonstellation aber auch, wenn man die globale Satellitennavigationssysteme stört. Also nicht nur die amerikanischen GPS-Satelliten, sondern auch die russischen GLONASS, die europäischen Galileo und die chinesischen Baidong-Satelliten. Damit wissen die LEO-Satelliten dann nicht mehr, wo sie sind und können zwar auch nicht mehr andere Kanäle und andere Ausleuchtzonen aktivieren. Grundsätzlich muss man sagen, dass es viele Möglichkeiten gibt, Satelliten zu stören. Allerdings gibt es für jeden Störangriff auch ein Gegenmittel. Wir können aber sagen, dass sich die Betreiber von Satelliten potenziellen Angreifern nicht schutzlos ausgeliefert sind. Das meiste dieser Maßnahmen ist allerdings geheim, beziehungsweise soll nicht der Öffentlichkeit bekannt sein. Ja, und damit wollen wir dieses Thema belassen. Wir sehen auf jeden Fall, die Satellitenwelt ist einer großen Änderung unterzogen und sie kann in 3, 4, 5 Jahren schon ganz anders ausschauen als wir heute. Also sei mal gespannt, was da die nächste Zeit alles passiert. Und das war's auch schon wieder für heute. Danke fürs Zuhören, Ihr Thomas Riegler.

0: Das war unser Nachrichtenblock bzw. der Blog mit den Beiträgen aus der Sendung für die Xer bei Radio HCJB. Nun zu etwas nicht so angenehmen. Vor einigen Wochen habe ich ihn noch in Hannover während unserer FMK-Tour getroffen und auch in meinem Auto mitgenommen. Am 19. Juni informierte mich dann Thomas Kircher, dass Jürgen von Wedel in der Nacht zuvor in München im Alter von 72 Jahren verstorben ist. Gemeinsam wollten Thomas, Jürgen und ich während des diesjährigen Radiotages in Hilden einige Infos über FM Kompakt und Radio Bavaria international unter die Leute bringen. Zumindest letzteres fällt nun aus. Für euch habe ich nun aus unserem Archiv ein Interview herausgesucht, welches Axel Ricken, auch er ist nicht mehr unter uns, mit Jürgen von Wedel für den RBI-Stream geführt hat.
1: I was born to plapper.
2: Ja, du Plapper, genau richtig. Ein schönes Stück Schallplatte. Das ist mir immer noch dein Lieblingssatz, den ich in die Ewigkeiten irgendwann einer von deinen Sendungen höre, sagtest du das mal. Ein schönes Stück Schallplatte. Und dann kam wieder, was weiß ich, irgendwie Cool in the Gang oder irgend so ein Unsinn.
1: So ein Quatsch. Was sagt dir Folgendes?
2: Ja. Was sagt dir Folgendes? Gut, okay. Sag dir einfach, wann die Ruhe.
1: 1978 war das.
2: 1979 haben wir den Sender gegründet. 78 haben wir angefangen mit der Sendersuche.
1: Nee, ich meine, der Titel wurde 78 eingespielt von Heinrich Riedmüller. Und diejenigen, die uns jetzt zuhören, die kennen teilweise die ganzen Jingles ja nicht mehr, die verwendet worden sind. Und eins der Lieblingsknaller vom Joe war ja Heinrich Riedmüller und seine Fanfare. Da gab es hinterher mit ihm als Stimme noch hinterlegt ein stündliches, etwas lustiger anmutendes Jingle auf gleicher Basis. Das liegt bei mir irgendwo noch im Keller rum. Das mussten wir jede Stunde spielen. Hier ist
2: logisch.
1: Radio Bavaria. Und dann ganz wichtig, international, sagte jemand, der in Sterzing am Arsch der Welt umgeben.
2: International im Schnee versunken sozusagen, das waren wir dann meistens. Ne? Aber ich meine, als du als absoluter DJ-Dinosaurier dazu kamst, war natürlich die Sache perfekto. Ich meine, speziell mit Freddy hast du ja einen ganz guten Draht gehabt und die Damenwelt war hoch beglückt, weil ihr beiden da auftauchtet.
1: Ach so. Ach, du meinst die amorösen Veranstaltungen. Ich dachte jetzt, es geht um seriöses Business.
2: Ja, das gab es zwischendurch dann auch mal.
1: Ja, vereinzelt, an Feiertagen. Da waren wir dann seriös.
2: Wir haben ja einfach auch wirklich noch Spaß an der Sache gehabt. Das ist nicht so verknirkst, wie das heutzutage läuft, sondern wir haben einfach Radio gemacht, weil es uns Spaß gemacht hat. Wir sind reingekommen ins Studio, haben uns einmal aus der Kiste ein paar Platten rausgesucht, die wir spielen wollten und zack, war das. Nichts mit Playlist und den ganzen Unsinn, das kannst du absolut abhaken.
1: Ja, das stimmt. Playlist, das Wort kannte ich zum Beispiel nicht. Mich hatte mal eine Sekretärin vom Rudi Klausnitzer angerufen, vom ORF-Herst von Ö3. man sagt ja nichts, man redet ja nur.
2: Absolut.
1: Also der wollte einen Termin haben mit mir, ich sollte nach Wien. Was ist los? Ich fahre nicht nach Wien, keinesfalls. Und dann kam der nach Innsbruck, ins Curasco, wo wir ja auch schon bekannt waren als Radio Bavaria Mafia.
2: Genau, wir waren ja sehr gut in Innsbruck. Innsbruck war ja wirklich Hauptsendegebiet damals, als wir uns noch einbilden, irgendwann mal mit einem absoluten Sahnesignal nach München zu kommen. Aber träumen darf man ja.
1: Ja, Innsbruck hatte die Nordkette vor der Tür, hat sie, glaube ich, heute noch. Und diese lustige Bergkette hat das Signal derartig reflektiert, was wir aus dem Süden dagegen gedonnert haben, in der Hoffnung, die Nordkette zu überspringen natürlich. Ja. Das hat schön nach Innsbruck zurück reflektiert. Und wie mir ein späterer Mitarbeiter von RBI, der da gerade seine Hospitanz machte beim Landesstudio Tirol vom ORF, der hat berichtet, 85% der möglichen Hörer hörten RBI und nicht Ö3.
2: ist ja logisch. Okay, guck dir unser Programm an, was wir damals gehabt haben. Die Leute haben einfach gemerkt, wir sitzen da mit voller Energie hinter, mit viel Spaß, viel Freude. Wir haben das Radio gemacht, weil wir es machen wollten und nicht, weil wir es machen müssten, um schweineviel Geld zu verdienen.
1: Ja, es wäre wünschenswert gewesen. Ja, man dabte so vor sich hin, hatte keine Mücken auf der Hand. Joe hatte mir ein fettes, dem deutschen Gehalt angemessene Summe versprochen, was er ja nie, nicht ein einziges Mal, auch nicht annähernd.
2: Ja, also ich meine, versprechen kann man sich ja mal, ne?
1: Ja, aber er hat mich von Aachen in die Walachei zu den Krakuven gelotst. Und
2: ja, aber irgendwo scheint es dir ja auch gefallen zu haben.
1: Ja, ja.
2: So schnell warst du nicht wieder in Aachen oben.
1: Ich hatte die Kohlen gar nicht. Für die Rückfahrt, als der Joe uns ein paar Tage lang hat er den Vogel gehabt, der hat uns instrumentale Titel versteckt, die wir genommen haben zum Auffüllen von Sendungen. Ich hatte Tims Thema von Tim Thaler, von Christian Bruhn. Das war immer, wenn man nur noch eine Minute oder was hatte, dann lohnte sich nicht, irgendeinen gesungenen Lieblingstitel von irgendeinem aufzulegen. Dann lief bei mir instrumental und kurz gesprochen, eines Tages waren diese Titel weg. Die lagen immer zwischen irgendwelchen Akai-Rekordern und Radio-Riemisch-Pulten. Irgendwo lag das immer greifbar und auf einmal waren die weg. Und da hatte der Jody versteckt, weil er wollte das nicht, dass das läuft. Und da war ich so sauer auf den, da habe ich gesagt, besorgt die Fahrkarte nach Aachen, mir reicht's.
2: Oh, ja, aber dann hast du ja selber gesungen und das war doch gar nicht schlecht.
1: Sowas hast du gar nicht mitgekriegt? Du warst doch einer der beiden Gründerväter vom Radio.
2: Ja, logisch. Aber ich habe ja mehr in den Antennen oben rumgebastelt, um das Knacksen und das Knüstern da rauszukriegen aus den Antennen, die ich ja selber gebaut habe. Und das war eigentlich schon die dürfste Idee, die wir gleich am Anfang hatten, dass sie die Antennen selber bauen. Ich meine, okay, sie liefen ganz gut, aber ich glaube, sie waren bessere Rundstrahler als Richtstrahler. Und also die Kohle hätten wir dafür schon mal ausgeben sollen, zumindest, sagen wir mal, 2 7-Elemente Richtantennen vertikal nach Norden zu stecken, das dann oben auf der Zirok-Position, wo die anderen jetzt alle noch rumkrebsen, dann wäre das sicherlich schon um einiges besser gewesen. Aber mein Gott, es war die erste Zeit. Wir hatten Spaß an der Sache. Ja. Das lief ja auch ganz anständig.
1: Du hast Kreuzjaggis gebaut, aber die hatten doch mehr als 7 Elemente oder hatten die 14? Und du rechnest...
2: Ja, sowas in der Richtung. Aber wie gesagt, die habe ich ja nun selber oben bei Schüko in Norddeutschland gebastelt. Und ich habe dir ja nur alle im Kuhstall vom Bauern da zusammengeschraubt, die Biester. Und das große Problem war bloß, dass die Dipole ja einen Balun hatten zur Anpassung. Also für die Leute, die nicht so technisch drauf sind. Das sind einfach diese Einspeisungsteile.
1: Ja, und ich weiß. Ich
2: habe fleißig alles zusammengelötet, alles in einen Tupper-Topf reingetan.
1: Ich weiß.
2: Und das Ganze mit Silikon ausgespritzt. Das war nicht ganz so traumhaft, wie ich im Nachhinein wohl mal feststellen muss.
1: Aber es hatte eine positive Komponente. Es hat schön geblitzt und gefunkt, bläulich. In dem Moment, wo Last auf den Ballon kam, oder auf das Dipol genauer gesagt, wo Last drauf kam, dann wurde A geknistert, weil diese Funkenstrecken, die uns das Herz warm gemacht haben, das war ja ein kleines Silvester auf dem Berg. Das hat man dann leider auf UKW auch gehört, dieses Kruscheln, Knacken und Knacksen.
2: Das gehörte einfach zu uns damals, zu der Zeit. Ne? Ich meine, nachher wurde es ja dann ein bisschen besser, aber es war der Pioniergeist, der da in uns schlummerte. Und es gab ja auch in Innsbruck diverse Leute, die wirklich begeistert gehört haben, auch speziell unsere Top 50, die ihr beiden ja auch immer fleißig in den diversen Diskotheken produziert habt. Das kam ja unwahrscheinlich gut an bei den Leuten. Also darum, Innsbruck war schon einer unserer Hauptgebiete und die Leute kriegten ja nichts anderes. Sie hatten den ÖSI-Rundfunk und RWI war dann einfach eine logische Alternative.
1: Ja, das wurde natürlich sehr gerne angenommen. Man muss sagen, das Signal war aber über 60 dB Mikrovolt in Innsbruck selber. Wie wir Innsbrucker sagen, heißt das ja Innsbruck.
2: Ja, war wahrscheinlich.
1: 60 dB, das ist schon eine Hausnummer. Da brauchst du eine Teleskopantenne beim Transistor nur halb rausziehen. Das war aber das Verdienst von dieser Nordkette. Das war ja nicht so gewünscht. Gewünscht war, dass es das UKW-Signal A munter da drüber hüpft, B, noch ein bisschen weiter Richtung Norden und sich dann freiwillig beugt Richtung München. Das war ja
2: ganz
1: der Plan.
2: Genau, aber auch nur Richtung München, weißt du, mit so einem speziellen Kegel. Ich meine, das kann man vielleicht heute, ich erinnere mich noch, da war der Agosti da von Radio Isaac und der erzählte dann, er würde jetzt ein elektronisches Blitz dort oben aufbauen, was immer das sein sollte, keine Ahnung. Aber er hat es auch nicht geschafft.
1: Ja, das war doch der Tierarzt, ne?
2: Ja, es war der Tierarzt, ganz genau, der Zirock-Fritze. Und der erstmal ganz begeistert oben an meine selbstgebastelten Antennen guckten. Und oder wie Charlie Matzak, den wir dann irgendwann trafen, als wir die erste Testsendung hatten. Und dann, wir hatten 25 Watt drauf und wollten mal sehen, wie kommt das in Innsbruck an. Und seine erste Frage war, und wer hört euch jetzt in München? Ich sage, danke, mit 25 Watt wäre das natürlich toll gewesen.
1: Ja, klar. Matzak war Radio S3 für die, die das noch einsortieren müssen. Wer? Charlie M.
2: Genau. Charlie M, genau. Wie? Aber war ein heißer Charakter, der Typ.
1: Ja, der war okay, zumindest gutmütig. Auch die Agosti-Mischpoke, das waren ja nicht Konkurrenten von RBI.
2: Nein.
1: Die hatten Spaß dran, dass sie vom Zirok noch Tirol erreichten, Innsbruck. Also Tirol ich lei wants, sagen die ja immer. Die waren froh, die Tierarztfamilie, die haben ja nur auf Italienisch gesendet, es sei denn Joe Frank. Frank und Frei hat sein Funky-Fieber und sowas bei denen deponiert und die mussten in ihnen unverständlicher Sprache Richtung Norden senden.
2: Beutel, Radio Isaac haben wir ja immer damals gesagt, ja, und Radio Isaco. Aber okay, die waren der Grund, warum wir überhaupt angefangen haben. Denn das Signal von den 300 Watt, von der kleinen 3x3-Element-Zirkularantenne, die oben an der Enzianhütte dran war, das war das Signal, was wir als allererstes in München gehört haben. Ne?
1: Ja, ich weiß, die Reflexion von da oben, das war ja fast halbe Höhe, etwas mehr als halbe Höhe so natürlich. Man kam ja nicht ganz nach oben zunächst. Weil da waren die Amerikaner mit ihrem American Forces Communication Command. Das war Sperrgebiet. Genau. Später habe ich mich mit denen angefreundet. Die ganze Bande wohnte ja in Gossensass.
2: Ja, genau. Und ich meine, das Tolle war, als du dann irgendwann ankamst, dann mit deiner, was weiß ich, 3-Element-UKW-Antenne und dann irgendwie Kabeltrommel, die du von einem von den Amis dann da rausgelöst hattest und dann, glaube ich, zumindest 1-2 Tage mal senden konntest. Das habe ich dir also hoch angerechnet. Fantastische Sache.
1: Ja, das war eine gute Freundschaft mit den Amis. Denen war das scheißegal, ob da, es war 5-Element, nicht 3.
2: Ah, okay, alles klar.
1: Das war denen völlig wurscht, ob da außen an ihrem Gebäude noch eine 5-Element hängt. Ich habe da noch einen Schenkungsvertrag gemacht mit Ron Miller, dem damaligen Kommandanten, Ronald K. Miller, Schenkungsvertrag gemacht, dass wir ihm die Antenne quasi schenken. Nicht wozu das da ist, wozu man das gebrauchen kann, sondern das ist Eigentum der US-Luftwaffe. Und somit war die aus unserer kleinen Welt raus, auch strafrechtlich gesehen. Weil,
2: das ist doch gut. Aber trotzdem durften wir unser Signal reinfeuern.
1: Ja, na klar. Ja, wir durften vieles. Wir haben auch oben im M16 rumgeschossen auf dem Berg mit den Dienstwaffen von denen. Ja, da ist ja keiner. Wenn mal eine Gemse rum. Auf sowas schießt man ja nicht. Wir haben dann unschuldige Hirtenhütten und sowas genommen.
2: Ja, solange nicht die unschuldigen Hirten nimmt, dann passt das.
1: Nee, da war ja keiner drin.
2: dann passt das.
1: Aber ist egal. Wir haben jede Menge Schabernack gemacht da oben. Genau. Und die Ausbreitungsbedingungen bei den Amis, das war ja noch etwas höher. Die hatten ja den heißen Drahtlaufen zwischen der Plose und zwischen der Zugspitz, wie sie so schön sagten.
2: Genau.
1: Das war der direkte Verbindungskanal. Die hatten natürlich freie Sicht nach Deutschland.
2: Genau,
1: da konntest du bei gutem Wetter die Zugspitze sehen.
2: Richtig. Exakt. Nee, und eine gute Sache war ja auch auf jeden Fall, dass eben als das von da oben lief, auch nachher, was weiß ich, Radio C und Konsorten, die da oben ja rumgebastelt haben, es kam ja auch in westlich von München am Starnberger See und Ammersee eigentlich gar nicht mal so unflott an, weil da war so eine klare Lücke, da ging das durch, da kam es sogar vom Zirock aus ganz gut durch.
1: Ja.
2: So wie die beiden Sender, die ich immer noch wunderbar höre, und Radio Maria, da ist eben der liebe Gott, der auch mit dabei ist. Ja, und dann Retter NBC, die laufen bei mir immer noch.
1: Ah, ja, ich weiß, dass die Sendekeule wenn man jetzt einnordet seine Gedanken, dass das alles nordwestlich ging es besser. Also Münchner Westen war gerade noch so, aber wie du gerade gesagt hast, Starnberg, alles was westlicher war, Ammersee, Starnberger See ja sowieso. Genau. Da hatten wir wunderbare Empfänge.
2: Ist heutzutage noch so. Ja, also, wie gesagt, wenn du da vorbeifährst im Autoradio, ohne null Problemo, geht das einwandfrei dort oben. Und ja. Das war einfach, erinnere dich dran, Herr von und zu Gottschalk ist ja dadurch auf die Idee gekommen, seine Radio Powerplay, den Film zu machen, der, so viel ich weiß, auf unseren Südtiroler Sendern basierte. Ne?
1: Keine Ahnung.
2: Ja, doch, das scheint so zu sein. Also da irgendwie sind sie da auf die Idee gekommen, da ist ja ein Pirat, Mensch, da können wir doch einen Film draus machen. Ich habe das bloß mal von einem gehört, der da so ein bisschen Connections hatte. Und war doch nicht schlecht, haben auch das ausgelöst da eben.
1: Der lange Blonde, der hat mich zwar in sein Team berufen zu Bayern 3, war immer freundlich, immer am Grinsen, aber es gab, glaube ich, nicht anderthalb persönliche Sätze in all den Jahren zu irgendwas, gar nicht. Ja. Der hatte den Job.
2: Er war immer der König, das ist das Problem.
1: Der Freundliche.
2: Ganz genau richtig, nee, klar. Aber was soll's, jetzt wird er ja auch ruhiger, hat ja auch aufgehört, jedenfalls mit großen Sachen. Und lassen wir es ihm gegönnt. Er war nicht schlecht, er hat teilweise wirklich ganz gute Sachen gemacht, aber ein bisschen abgehoben hat er zwischendurch auch. Aber
1: er hat gutes Radio gemacht, auf jeden Fall.
2: Absolut, das stimmt schon, ja.
1: Später, aber dafür sind wir nicht da, uns zu unterhalten. Die bebende Nation hängt uns ja an den Lippen. Im Moment beim Tom Kircher, Mr. Churcher genannt, dass der mal wirklich ein freundlicher Insider ist und all die Kapazitäten tatsächlich um sich versammelt hat im Laufe der Jahre. Was mir immer auffiel, ist Erlebnisberichte von gar seltsamen Figuren, deren Namen ich nie hörte, während ich in Südtirol rumgestromert bin, die später alles lobten und wie toll alles war und die Stimmung war so gut. Ich habe die Leute nie gesehen. Und am Anfang musste ich immer ein bisschen grinsen, wegen dieses Insider-Wissens,
2: ja, natürlich.
1: Von Namen, die man sich noch nicht mal merken konnte oder sollte.
2: Ich wollte gerade sagen, eher sollte, passt wahrscheinlich besser dann dahin.
1: Ja, und sieh mal, wie genial ist das? Wir beide nach 140 Jahren oder was treffen wir uns durch.
2: Nehmen wir 100 weg, dann passt es perfekt. Ja, genau.
1: Ja, denk mal, wie viele Jahrzehnte sind jetzt vergangen von zwei lustigen Ärmel-Hochkremplern, die wirklich noch die Energie hatten, was zu machen, was bisher kein anderer machte, außer jetzt in holländischen Schiffen. Aber Gottverdomme, das ist holländische Mentalität. Da musste zu geboren sein auf so einer Schaluppe, auf so einem kleinen Seelenverkäufer, der immer kurz vorm Absaufen ist, auf Mittelwelle irgendwelche Scheißmusik, die Trost oder Hilversum ja sowieso gespielt hat.
2: Ja, und das mit hüpfenden Plattenspielern sozusagen.
1: Und ab und zu mal 5000 Liter aufnehmen von der wilden See und dann blub, blub. Ja. Letzte Sendung von Caroline habe ich gehört, als die Generatoren dann langsam unter Wasser standen. Das sind noch.
2: Ja, du. Aber sie waren genial. Also ich habe sie leider nicht so oft hier oben bei uns hier in München gehört. Aber ich weiß, wo in Norddeutschland war das der absolute Hammer. Da sind viele, die begeistert die ganzen Seesender gehört haben.
1: Ne? Ich habe in Aachen Veronika hören können mit ihrem Slogan: Veronika gaat door als u dat wilt. Also Veronika hält durch, wenn ihr das wollt. Das war auf Mittelwelle, bisschen neben RTL. Die waren auf 14:40, glaube ich, auf Mittelwelle. Ich habe immer RTL gehört, vor allen Dingen die Engländer abends, The Golden Hour.
2: Die waren wirklich das Genialste. Schade, dass das nie wieder so rausgekommen ist, weil das war wirklich fantastico. Also gerade das Deutsche, okay, das ging, aber das englische Programm war der absolute Sahneknüller. Ja. Das lief bei uns natürlich auch immer.
1: Finde ich auch. The Grey 208 mit Benny Brown, The Golden Hour. Ich habe das gehört, bis sie die Antennen, also bis sie die Sender abgeschaltet haben. Das war so 3:45 nachts. Ja. Leider, wie ich fand, dann war da Pause oder Einmessen oder irgendwas. Und dann kamen die ausgeschlafenen Deutschen am nächsten Morgen mit ihren witzigen Doppelteams.
2: Ja, ich glaube, Herr Elsner und ach, wie heißen sie alle?
1: Pützenbacher. Ja, wir dürfen jetzt nicht lästern, weil ich hatte
2: die waren auch gut.
1: Ich war ja bei denen mal in der Villa Louvenier, habe ich gearbeitet bei RTL und hatte die bedeutende Sendung Disco Total. Das, da war ich zwar sehr stolz drüber, aber das war unglaublich einseitig. Das war so einseitig, dass mich eigentlich keiner woanders eingesetzt hat. Der Elsner, der hat mich mal eingeladen zum DJ-Test, zum Sprechertest nach Düsseldorf ins Verkehrsstudio. Und ich, Idiot, fahre da auch noch hin. Der Quirini, der sagte, fahr nicht mit deinem eigenen Auto dahin. Da hatte ich einen Mercedes 280, so ein SE. Ja. Okay. Und der sagte, mach dir Hosenklammern an die Jeans. Park dein Auto 3 Straßen weiter, das darf keiner sehen. Ja, hat er ja recht gehabt.
2: Ja, klar, logisch, ne?
1: Aber ich war nun ein gut bezahlter Disc.

0: Schweinebacke, jetzt geht's los.
1: Nee, da gab es Schweinebacke noch nicht.
0: Noch
1: Also
0: nicht,
1: Bruce Willis sicher, aber den Film noch nicht.
0: genau.
1: Der rief mich zurück und lange Rede, gar keinen Sinn.
0: Ja.
1: Er wollte, dass ich die Verkehrsnachrichten aus Düsseldorf übernehme. Ich kam ja aus Aachen, das war also jetzt nicht die volle Meile, aber
0: Ja,
1: das
0: ja.
1: war nicht das, wovon ich geträumt hatte. Ich wollte Wolfman Jack Nummer 2 werden oder besser noch 1. Ich
0: Absolut,
1: wollte
0: ja, logisch.
1: dummes Zeug
0: Sensationell.
1: quatschen am Mikro,
0: Ja.
1: Blödsinn machen. Mein Leben war das Quatschen und nicht auf der Südbrücke in Düsseldorf ist mal wieder Stau. Ich erzähle nichts Neues, aber ich muss es, weil es hier steht. Nee,
0: Ja,
1: das,
0: genau. Und keine Musik dazu, das wäre ja noch nerviger
1: keine,
0: gewesen.
1: nee, nee, nee. Das war mir zu trocken. Ich habe
0: Das
1: mich dann
0: ist klar.
1: verabschiedet. Aber seitdem haben die mich zu allen Jubiläen immer eingeladen, diesen Jubiläumsflug da über RTL mit einer 727. Und das
0: Hey.
1: letzte war jetzt 50 Jahre RTL, da sind wir in Luxemburg mit so einem Schiffchen
0: Ja,
1: rumgeeiert.
0: gucke, ja, siehst du wohl, ja, die werden jetzt schon etwas tiefer. Der Flieger war wahrscheinlich zu teuer. Oder war
1: Ja,
0: von Tourfly oder sowas in
1: die
0: der Art.
1: Schaluppe mit Holger Müller, der seinerzeit da Programmchef war, der hatte mich persönlich eingeladen und ich habe mich noch bedankt, wusste gar nicht warum. Da sagt er, ja, Sie stehen hier, oder nee, das war eine Duzerei, du stehst hier auf der Liste. Der kannte mich ja gar nicht, das war so eine Förmlichkeit. Aber war ich mit Freddy da, haben ein paar nette Fotos gemacht, ein paar alte Leute wieder getroffen, aber die ganze Stammmannschaft,
0: Ja.
1: die wirklich geil war für mich als Jugendlichen, die Unk-Kantine, meine Vorbilder, Axel
0: Ja.
1: Fitzke. Ich hieß Axel, aber Axel Fitzke hieß Hans-Peter, aber der nannte sich Axel. Ja,
0: Das war der Nom de Voyage sozusagen.
1: keine Ahnung.
0: Sein Spitzname, sagen wir mal so.
1: Nein, ja, du kriegtest ja Namen von RTL, wie der Dieter Thomas Heck,
0: Ja.
1: der hieß Dieter Heckscher und der musste unter Dieter Thomas auftreten. Das wurde von RTL so zugeteilt, aber ich blieb bei Axel und Herr Fitzke blieb auch bei Axel. Jedenfalls
0: Ja,
1: diese
0: siehst du.
1: witzigen Leute, meine Traum-DJs, als ich sehr jugendlich war und mit einer 250er rumeierte in Belgien, wo ich wohnte, weil ich nicht zur Bundeswehr wollte, das waren meine Heroes.
0: Ja,
1: Und die waren
0: total.
1: alle nicht da bei diesen 50 Jahre
0: Ja,
1: Jubiläum.
0: aber vielleicht waren sie irgendwie auch schon abgesoffen
1: Nee,
0: oder so auf dem
1: nee,
0: Schiff oder so.
1: nee,
0: Die
1: nee,
0: waren noch
1: da,
0: da,
1: das
0: theoretisch.
1: gab, ja, das gab da persönliche Friktion mit der Geschäftsleitung, wie das immer nach vielen Jahrzehnten, die Stammmannschaft wäre gleich geblieben mit Helga Guiton, mit ihrer wirklich
0: Ja.
1: schönen Stimme. Und dann wechselt 500 Mal der Geschäftsführer.
0: Ja.
1: Das ist ja in anderen Sendern, wo ich war oder bin, nicht anders. Da kommen neue feingliedrige Menschleins mit unglaublich Ahnung,
0: Und die
1: weil
0: wollen
1: sie.
0: sich dann wieder profilieren irgendwo
1: Ja,
0: oder
1: und
0: anderswo.
1: du bist gar nicht mehr bekannt. Die setzen
0: Nee.
1: dich gar nicht ein, weil sie dich gar nicht kennen. Aber wir
0: Ja,
1: sind nicht
0: ja.
1: hier, um über RTL zu reden. Das waren.
0: Nein, wir wollten eigentlich nur auch was ich eben ganz gut finde. Wir wollten natürlich auch ganz gern eure tolle Sendung nachher präsentieren. Die Silvester-Show, die du mal mit Joe gemacht hast, 1980 war das, glaube ich. Und das war wirklich der Hammer. Und wir haben einen zwei absolute Freaks in Innsbruck gehabt, die so ziemlich alles aufgezeichnet haben, was nicht wetterfest war. Und das war richtig
1: Ha
0: gut. Und da haben wir eben diese tolle Sendung aufgetrieben. Und die soll nachher wohl laufen. Und das fände ich natürlich eine super Sache, einfach
1: Wow.
0: weil deine klugen Kommentare, immer Joe hat immer versucht, sozusagen den Anstehen raushängen zu lassen, aber du hast dann eben einfach für die Lockerheit gesorgt. Und das habe ich immer sehr an dir bewundert.
1: Vielleicht hatte ich einen in der Mütze.
0: Entschuldigung, ich sag das mal so. Aber nee, logisch, das gehört aber auch dazu. Und bei uns ging das ja auch, ne? Aber damals in der Hinsicht war es alles sehr, sehr viel lockerer. Und
1: Ja.
0: das, was wir damals gemacht haben, kannst du heute nur noch im Webradio machen und dann die Leute sagen, wie, was ist denn hier los? Und also die sind mir zu locker, das gibt's natürlich auch wieder, ne?
1: Keine Ahnung. Ich hab mich nicht wirklich verbiegen lassen, auch wenn das
0: Nee,
1: mal
0: ist auch gut so.
1: blutige Nase gab. Ich erinnere mich an eine Aussprache vom HA-Leiter im BR, der mich mal zitierte vor seinem Schreibtisch.
0: Ja.
1: Der ist schon nicht mehr da, der hat sich auch später entschuldigt bei mir. Alter U-Boot-Kapitän war das noch. Der sagte zu
0: Okay.
1: mir, einen zweiten Gottschalk wird es hier nicht geben, sagt er zu mir.

0: Das ist es
1: Und
0: eben,
1: ich dachte, Donnerwetter, hab ich wieder Scheiße gesagt oder sexy oder irgendwas? Also das, was bei BR oder später bei Radio Brenner, also RBI meine ich, und später bei Radio Brenner,
0: Brenner, ja.
1: was da so aus dem Hemdsärmel so selbstverständlich
0: rausgekommen ist.
1: Rauskam. Ich erinnere mich, die erste Postkarte, die ich kriegte bei RBI, war von Claudia Losso aus Mauls.
0: Aha, ja, siehst du wohl.
1: Ja, die fand das toll.
0: Gehabt, sozusagen.
1: Die hörte uns rund um die Uhr, fand das absolut toll, wurde eine treue Hörerin, wie später auch diese Juwelierin vor Ort. Die hat mir wenigstens ab und zu mal ihren Alpha GTV, diesen 2,5 Liter Sechszylinder geliehen. Man muss auch.
0: Aber sie durftest du nicht fahren, du durftest nur das Auto fahren.
1: Doch, wir haben schon gepoppt.
0: Poppen? Ja, logisch.
1: Ja,
0: gehört das ja dazu.
1: Was
0: ne?
1: willst du denn da sonst machen in Sterzing? Bier trinken, was du dir am Hofer Market besorgt hast. Genau. Weißt du noch, der Hofer Market lag doch quasi vor dem Studiofenster von RBI. Kannst du dich noch erinnern?
0: Konnte man schräg rübergehen, genau, das war das Optimale, ja.
1: Das war das Wipptal-Center.
0: Lebteilcenter, jetzt habe ich es wieder genau richtig.
1: Links war der Bestatter mit einer Außenklingel. Immer wenn einer sich abgemeldet hat in Sterzingen unter 6 Feet Down Under musste, dann klingelte die Außenklingel, ob wir ein Mikro auf hatten oder nicht. Das war der Bestatter. Gegenüber war eben der Wipptaler Hof, da war unten irgendwie ein Wald drin, so ein Pseudo-Wiener Wald. Da haben wir beide uns A kennengelernt und B was gefuttert, nämlich ein totes halbes Hühnchen und Bier getrunken.
0: So ein Kontergangeier mit 5 Flugstunden oder sowas, ja.
1: Ja, angeblich war das ja Wiener Wald. Weißt du noch, wie der Wirt hieß mit seiner lauten, sirenenartigen Frau? Nee, ne?
0: Nee, weiß nicht mehr.
1: Cesare.
0: Nee. Cesare, sì.
1: Der sah aus wie ein Mafioso aus dem tiefsten Palermo, setzte sich dann alibimäßig so eine putzige Kochmütze über, wie Smörebröt aus der Muppet Show und servierte halbe. Da habe ich dich kennengelernt und ich das Beste an dir fand ich, als ich rausgefunden habe, dass du einen roten GTI hattest.
0: Ja, genau, richtig. Ja, genau.
1: Das war für mich damals nicht ein Traumauto. Ich hatte ja einen TR6, als ich noch in Aachen rumgeeiert bin, hatte ich 2 Triumphen, Spitfire und TR6. Der macht schon. Ja, meiner nicht mehr, nachdem ich den eine Zeit lang hatte, mal Motor und Overdrive-Getriebe jeweils alleine getauscht habe bei der Oma in der Garage. Nee, der GTI, dieser kleine, kompakte, unscheinbare, aber flotte Wagen, den fand ich toll. Und du hattest einen.
0: Also das Heißeste an der ganzen Story, ich weiß nicht, ob du es damals mitgekriegt hast, unser Nonstop-DJ Carlo, der ja auch allseits bekannt war.
1: Carlo Salcher.
0: Ja, genau, der hatte einen 500er Fiat. Und dann ist sie mit dem 500er Fiat, hat gesagt, komm, wir fahren jetzt mal nach Sterzing runter vom Brenner und fahren mal nach Sterzing runter. Ich sage, ja, kein Problem. Und so, wer als erster unten ist, wird vom anderen eingeladen zum Essen. Und ich sage, ja, kein Problem. Also ich gebe dir mal ein bisschen Vorsprung und so. Aber der war 5 Minuten eher da als ich mit dem GTI.
1: Ja, Salcher, der kannte diese kurvenreiche Strecke nach Gossensass runter, die Bundesstraße, die mich nachts um 10 vor 12 Uhr nachts bei anziehendem Frost im kalten Winter ein Porsche gekostet hat, weil ich da mit Kniegas bin ich da durchgebrettert vom Brenner nach Sterzing und habe nicht gesehen, dass die am Tag auf der Autobahn oben gearbeitet hatten. Und wenn die arbeiteten oben, liefen immer tausende Liter Wasser runter.
0: Ach du Scheiße.
1: Und dieser Wasserstreifen auf der Bundesstraße war genau natürlich da, wo die Bundesstraße ein S machte, unter dieser Autobahn durch. Das heißt zwei Kurven.
0: Da machtest du auch einmal S und weg warst du.
1: Ja, der Porsche ist ja eine Heckschleuder. Wenn der anfängt, sich zu drehen hinten, der hört ja nicht auf. Der dreht sich wie ein Kreisel um die Hochachse. Und mein Vorwärtsdrang hat dann nur so ein Steinmäuerchen gestoppt, was das Auto kalt verformt hat. Und ich bin da irgendwie noch rausgehüpft. Aber Carlo,
0: solange du nicht kalt verformt bist, dann passt das ja auch.
1: Na, ich war das erste Mal in meinem Leben im Spital. Ich bin wach geworden im Krankenwagen und sag, wohin, Genossen? Und die sagen, ins Spital. Sag ich, nee, will nicht. Sagt er, doch, musst du. Und ich war nicht angekettet, aber der fuhr ja gerade. Da ist so ein Absprung blöd. Und dann wollten die mich mit rostigen Spritzen traktieren auf irgendeinem OP-Tisch. Da bin ich abgehauen. Hab einen Kumpel angerufen vom Radio, hab gesagt, hol mich ab. Ja, mach ich, wo bist du? Sag ich, im Spital. Da sagt er, komm, hör auf, wo bist du wirklich? Sag ich, im Spital, hol mich ab, Alarm. Und dann hat er mich abgeholt. Und ein paar Tage später ging es dann wieder mit dem Gehen und Pinkeln und so. Aber egal, es waren putzige Zeiten.
0: Und ja, nur absolut, du. Axel, ich finde das eine ganz tolle Sache, dass wir jetzt erstmal wieder zusammengekommen sind. Lass uns das bitte wiederholen.
1: Ja.
0: Und jetzt wollen wir den anderen unser zartes Stimmchen nicht pausenlos hier in Äther reindrücken. Und es gibt auf jeden Fall mehr, das kann ich euch garantieren. Also erstens mit Axel, er ist einfach ein Urgestein, das ist logisch. Und das soll auch so bleiben. Und wir freuen uns, wenn wir mal wieder irgendwas für euch machen können. Und jetzt hoffe ich, dass ihr alle viel Spaß habt bei der tollen Silvestersendung mit Joe und Axel. Denn das wird eine ganz super Sache.
1: Wow. Gut, dann danke an Tom Kircher, der das alles ermöglicht hat und mischt. Dir ein Danke, Jürgen. Du bist ja in München. Ja. Wir werden uns I'll be back.
0: Ja, genau. Wir sehen uns ganz genau richtig. Ich hoffe, dass ich mein neues Auto nicht gleich wieder in der Wand fahre, was ich seit 2 Tagen habe. Und dann passt das auch.
1: Werden wir sehen. Mach mir nicht alles nach. Dann danke, Jürgen, und bis zum nächsten Mal, mein Lieber.
0: Ja, bis dann. Danke dir.
1: 40.
0: 40.
2: Jürgen von Wedel war nicht nur der Gründer und langjährige Macher von Radio Bavaria International. Jürgen war auch Spezialist für TV-Empfang über Satellit, woher auch immer der Satellit und das Programm kamen. Dazu hört ihr mehr im folgenden Beitrag aus dem Jahr 1994.
3: Zappen kann gefährlich sein. Es führt zu einem kaum reparablen Suchtverhalten. Einen ganz besonders schweren Fall von Zapping präsentieren wir Ihnen jetzt, den Super Zapper.
4: Keine Angst, was wie eine Empfangsstörung aussieht und ganz und gar fremdländisch ist, ob der Ayatollah aus dem Iran oder Eishockey aus Russland, ist nur der Empfang via Satellit aus 36.000 Kilometer Höhe. Die meisten Sterblichen bekommen dies allerdings normalerweise nie zu Gesicht. Parabolantennen, gewaltige Schüsseln für die Jagd nach Fernsehbildern aus dem Orbit. Wir sind zu Besuch bei einem Satellitenfreak. Jürgen von Wedel ist ein Programmjäger, der seine 15.000 Mark teure Anlage selbst zusammengebaut hat.
5: Die meisten Satelliten stehen, genau wie auch die üblichen Satelliten wie Astra oder Eutelsat, die hier in Deutschland hauptsächlich angefahren werden, im geostationären Orbit. Das heißt, alle Satelliten stehen auf einer Umlaufbahn von 36.800 Kilometer.
4: 7 Millionen Deutsche können inzwischen den Satelliten Astra empfangen mit Antennen bis zu 1,50 Meter. Danach beginnt die Distanz X. Sie bleibt nur wenigen Satellitenfreaks vorbehalten.
5: Ach, da ist wieder was, da habe ich jetzt wieder was, weiß ich, Kasachstan auf 80 Grad Ost erwischt. Und man versteht natürlich die Sprache nicht, aber es ist einfach interessant zu sehen, da ist was, was andere nicht kriegen können.
4: Wer die meisten neuen Sender entdeckt, ist der größte unter den DXern. Mit speziellem Receiver, Decoder und Steuergerät zappt sich Jürgen durch das Weltall auf der Jagd nach exotischen Fernsehbildern von Kuwait bis Kuba.
5: Jetzt drehe ich oben auf dem Dach die 1,80 Meter Antenne und fahre jetzt auf den Satelliten auf 21,5 Grad West. Dieser Satellit ist eigentlich ein Hauptübertragungssatellit zu Pressezwecken und ähnlichen Sachen.
4: Der 7-jährige Alexander darf seinem Vater ab und zu über die Schulter schauen. Dann serviert Jürgen ein besonderes Fernsehbonbon. Kindercartoons aus Großbritannien. Für den Kleinen das Höchste. Vater und Sohn bewundern, was sonst fast niemand in Deutschland sehen kann. Und was sagt die Mama dazu?
6: Manchmal stört es mich sehr, wenn es zu intensiv wird. Und ich meine, die Kinder würden drunter leiden. Und er zu wenig Zeit für uns hat und dann kann ich ziemlich böse werden und bringe ihm das irgendwie klar, bringe es ihm näher.
5: Für mich den größten Kick eigentlich nicht, dass ich die Programme wirklich angucke auch, sondern einfach dieses im Äther rumwühlen und zu sehen, was ist wieder Neues da.
4: Das Satellitenfieber lässt Jürgen nicht los. Sein Entdeckerdrang führt ihn in andere Dimensionen, ganz schnell, aber nicht störungsfrei in neue Fernsehwelten.
2: Unser nächster Beitrag ist ebenfalls aktuell. Ich habe für euch eine Aufnahme der Ansageschleife von BBC Radio 4 zur Abschaltung der Langwelle 198 kHz.
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2: Danke an Thomas Riegler für diese Aufnahme. Die folgende Aufnahme hat mir Roger Tower zukommen lassen. Am 21. Juni ab 21.30 Uhr britischer Zeit war auf 3 Kurzwellenfrequenzen und im Internet die jährliche Grußsendung des BBC World Service für die Forschungsstationen in der Antarktis zu hören.
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0: Die folgende Aufnahme stammt aus der WhatsApp-Gruppe von FM Kompakt. Am 14. Juni gab es offenbar Probleme bei der Programmzuspielung bzw. Übernahme im Verbund von Radio NRW. Die Aufnahme stammt von Radio Wuppertal und irgendwie klappte dort etwas nicht.
1: Allen unterwegs, gute Fahrt mit uns.
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0: Wir bleiben noch ein wenig in NRW. Im Jahr 2005 testete Radio Westfalica einen neuen Sender in Raden auf 95,1 MHz.
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0: Im Internet findet man so einiges. Auch Mitschnitte aus früheren Zeiten. Der folgende Mitschnitt stammt vom 1. August 1986. Die Station ist Radio Monique und diese niederländische Station, welchen offiziellen Status sie damals auch gerade gehabt haben mag, hatte zu dieser Zeit einen ebenso statusfreien Ableger in Playa de Oro in Spanien. Hauptsendesprache war natürlich Niederländisch. Aber in der folgenden Aufnahme hört man auch deutsche, spanische und französische Töne.

Wenn ihr mehr derartige Sendungen auch in voller Länge hören möchtet, geht mal auf mixcloud.com. Dort werdet ihr einiges finden. Der Mittelwellensender Enolumulus kann seit einiger Zeit auch für Hobbyprogramme gebucht werden. Es gibt dort am Wochenende mit Leistungen zwischen 500 und 1000 Kilowatt nachts auch eine Sendung von Radio 6 International. Und wie wir vorhin in den RTI die X-Tipps gehört haben, demnächst auch ein Programm vom fliegenden Holländer aus den Niederlanden. Die öffentlich-rechtlichen Schweizer Stationen bereiten die Rückkehr auf UKW vor. Wie der Tageswechsel am 7. Juli 2024 bei SRF 1 abgelaufen ist, kann ich euch nun präsentieren.

Mendocino, der Abschluss von diesem Jukebox-Abend. Schön war, mit euch unterwegs zu sein. SRF Verkehrsinfo von 23.58 Uhr. Entwarnung, falsch fahrendes Fahrzeug auf der A8 Saanen Richtung Hergiswil zwischen Saanen Nord und dem Loppertunnel. In beiden Richtungen meldet die Person, die Polizei. Es ist wieder alles in Ordnung. Und noch A2, Gotthard Richtung Chiasso, Muzzano, Verkehrsbehinderungen durch ein Pannenfahrzeug. Das wär's von der Strasse. Gute Fahrt wünsche ich. Und jetzt ist es wie immer Zeit für, dass da hier guten Abend wünsche ich.

Die Nachrichten vom SRF um Mitternacht mit Manuel Risi und diesen Themen. Die Schweizer Fußballnationalmannschaft ist an der EM in Deutschland ausgeschieden. Sie verliert gegen England nach Penaltyschießen. Und Großbritannien will seine Beziehungen zur EU wieder verbessern. Das sagte der neue britische Außenminister bei einem Besuch in Deutschland. Das Wetter: In der Nacht regnet es und es gibt starke Böen. Morgen ist es oft bewölkt und im Tessin und in Graubünden fällt ergiebiger Regen. Im EM-Viertelfinal verliert die Schweiz gegen England nach Penaltyschießen mit 3-5. Nach der regulären Spielzeit und 30-minütigen Verlängerung hatte es 1-1 gestanden. Das Tor für die Schweiz schoss Breel Embolo in der 75. Minute, jenes für England. Die Wetteraussichten: In der Nacht fällt zeitweise Regen, dazu gibt es teilweise starke Böen. Tagsüber ist es oft bewölkt und zunächst fällt noch etwas Regen. In Südbünden und im Tessin gibt es länger anhaltenden intensiven Regen, teilweise auch durch Gewitter verstärkt. Die Temperaturen gehen in der ganzen Schweiz auf 18 bis 23 Grad zurück. Das waren Nachrichten von Radio SRF. Am Mikrofon und verantwortlich Manuel Risi.

Durch KI entstehen aktuell immer öfter auch Lieder zum Thema Radio. Der folgende Titel ist so einer und er besingt die freien Radios in der Grafschaft Bentheim.

In der Region Nordwestdeutschland, Ostfriesland, Grafschaft Bentheim und im Emsland sind einige freie Radios aktiv. Als Beispiel mal eine Aufnahme von Radio Eisbär auf 98,6 MHz.

0: Viele ehemalige freie Radios senden heute über das Internet. Ab und an sind aber trotzdem deren Programme auf merkwürdige Weise auch im UKW-Band zu hören. In der folgenden Aufnahme zum Beispiel wohl auf 105,2 MHz.
1: Jo, bleibt noch, hä? Ja, wie gesagt, nochmal, sehen wir noch schön Samstagnachmittag, beziehungsweise ja, Samstagmittag, genau 12.43 Uhr durch. Wir sind abgestimmt hier auf der Stadt und Mängel, alle sehen wir auf Frequenz UKW 105.2 mit der Minion-Tür. Wie gesagt, alles heute Mitte 60 war nicht mehr, nicht mehr. Eine große Kiste läuft noch nicht an. Wie gesagt, nochmal sehr wunderschönen Samstagmittag, eben zugesandt hier von der Stadt zum Bengel. Eben mit der Telefonnummer im Studio sehen wir 0151-541-641-1127. Also eben sehen wir 0151-541-641-1127. Und natürlich auch immer zu hören auf www.piratensender.com. Macht ihr auch immer. Herzlichen Dank fürs Streamen da. Empfang natürlich nicht so gut sein sollte, könnt ihr natürlich auch umzuhören auf www.piraten.de kommen. Ich denke auch mal, www.piraten.fm ist auch da. Wie gesagt, komm, die letzte und größte Wünsche im Mann. Um 1 Uhr ist die Kiste auch hier wieder aus. So, Reme, grüße eben die Wurmbahner und die Chaos Campasas aus Friesland. Und die in Asse und die beiden Schnullis im Studio. Grüße eben die beiden Idioten, die neben mir sitzen und Blatte soll ihm sein. Die verliebten Fischer und das Ganze kommt eben von den dicken Farbverteilungstechniker. Darüber auch mit Angeln. PTL darüber zum Wasser. So, hallo, hallo der Gay-Club-Takt heute von Schloss Dankern und hören euch zu. Wünschen allen einen guten Rutsch und frohes neues Jahr. Johannes hat übrigens eine Frau gefunden und ist heute high in love. Liebe Grüße eben auch an Margit und Hans, die Eltern von Johannes. Kuss auf die Nuss. Guten Köln von Lutze. Lutze auch eben schönen herzlichen Dank. So, moin, Top-Musik hier in Bad Bentheim, Überstream. Grüße mal eben die Stammtisch-Lokomotive, laden dich. Gott, oh Gott, jetzt schon suchen. Dübe, dübe. Liebe Grüße in Richtung Grafschaft, ne? Sorry, moin, Jessica und Ralf grüßen den Bademeister Timo der Raiffeisenstraße. Wir wünschen allen Handwerkern ein schönes Wochenende. Grundkämpfe von Jessica. Jessica auch immer schönen herzlichen Dank und liebe Grüße auch immer zu euch, ja? Wie gesagt, weiterhin für euch die Stadt zum Engel. Alles eben mit der Miniatur. Auf UKW 105.2 und hoffen, dass es so einer gut ist. What's going on?

grüßt mal eben die bose Truppe der Taute Group. Und ganz besonders Grüße an Thomas Müller. Spiel mal eben das Lied Ich lass mich überraschen von Max Hilmer und Jan. Oder 120 Schweine nach Brut oder auch der Eukalyptus-Bonbon. Grundtermin von Jan. Jan auch immer. Schönen herzlichen Dank. Und der Platte werden wir natürlich raussuchen. He? Okay, dann bis 1 Uhr. Sorry, moin Termin. Grüß mal eben die Zweitakte. Kailan Aschendorf am Ohr. Grüße kommen von Jobi. Jobi auch immer. Schönen herzlichen Dank. He? Liebe Grüße auch zurück Richtung Aschendorf am Ohr. Moin, große Runde Antenne, sitzen auf der Terrasse und ballern Bier ins Maul. Wow. Ja, auch einen schönen Dank darüber. Viel Spaß, einmal rüber zum Bier trinken.

Moin, grüß ihn an alle Zuhörer, gut, wenn wir von Jens. Musikwunsch soll ihm sein, die Osa Fintia von Torfbrand. Und Jens auch einen schönen Dank, aber spielen wir nächstes Mal eben, eh? Die Minute zurück Richtung Ostrauderfehlen.

0: Moin, ein Gruß geht immer an den süßen Hasen Mario Blume. Freue mich auf unser Date am Mittwoch. Glückwunsch wäre im 39 Basis mit Erika.
1: Gott, oh Gott, was für Lieder, hä?
0: Grüße kommen von Chris. Chris, auch einen schönen herzlichen Dank darüber. Wie gesagt, weiter vor die Stadt zur Menge ist auf der UKW 1952. Telefonnummer so im bis 13 Uhr. Die 0151 541 641 und die 7. Und ich will mal sagen, hier kommen die letzten Platten im an. Ich wünsche euch einen wunderschönen Samstag. Bis dann.
2: Von freien Radios im Nordwesten Deutschlands gehen wir nun nach München. 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
2: Danke für die Einsendung der Beiträge. Nur so kann unser Radiomagazin auch tatsächlich unser Radiomagazin sein. Weiter geht es mit einem Beitrag von Olaf Kuhlbrot aus Bad Segeberg. Er erinnert mit einer neuen Sendereihe an den Radio-DJ Stefan Kramer.
3: Lollys Secret Diamonds, Abschied von Stefan Kramer. Es gibt schönere Anlässe für den Beginn einer neuen Serie von Lollys Secret Diamonds. Dies ist ein sehr, sehr trauriger Anlass, denn mein alter, bekannter Radiofreund, Hobbykollege, Briefbandfreund, was soll ich noch sagen? netter Freund, alles ist leider am 7.3.2026, also an einem Samstag, verstorben. Da mich viele Erinnerungen mit ihnen verbinden und es immer eine gute Gelegenheit ist, auch so mit seiner Trauer umzugehen, möchte ich hier eine Serie zum Abschied von Stefan Kramer alias Jesko Dirk produzieren und euch mitnehmen auf eine Reise über das Leben und Wirken von Stefan Kramer. Ich fange mal am Anfang an. Ich habe Jesko Dirk in den 1988 kennengelernt. Ich habe damals Briefbandpartner immer gesucht und gefunden. Das müsst ihr euch wie folgt vorstellen, dass wir wie hier etwas erzählen und nicht, ich war immer schreibfaul. Also bis heute bin ich schreibfaul, also ich bin deshalb auch nicht mit Facebook, Instagram und so weiter dabei, sondern ich spreche lieber, höre lieber, deshalb liebe ich diese Form auch. Und damals haben wir dann eben angefangen, Briefbänder zu verschicken. Das heißt, man hat was auf Kassette erzählt, zu seinen Hobbys, zu den Radiomitschnitten, aber auch privates Mal. Und der andere hat sich das angehört mit dem Rekorder, hat dann gleichzeitig entweder sich Notizen gemacht oder parallel dazu was aufgesprochen und darauf dann geantwortet. Das ist praktisch wie WhatsApp-Sprachnachrichten extrem zeitversetzt. Und das geht dann ziemlich in die Tiefe. Das ist eben das Schöne. Man kann dann eben über eine sehr lange Zeit ausführlich reden und nicht nur immer hier so klick-klack, 10 Sekunden, fertig, weiter, sondern das hat dann wirklich Zeit für alles gehabt. Und das war eigentlich eine unheimlich schöne Sache. Kombiniert haben wir das dann mit Mitschnitten, Radiomitschnitten. Der Grund war, ich wohne hier in Norddeutschland und hier ist nichts. Die Radiowüste. Ich habe das ja bei meinem Interview auch schon gesagt. Hier gab es dann NDR in den 80er Jahren, dann von oben Dammax Radio, von Ostenseite aus die DR-Programme. 90er Lichtblick war da mal BFBS. Bisschen schwer zu empfangen aus Niedersachsen, bisschen Hövede, aber schon machbar irgendwie. Und eben Radio Bremen, wenn man bei UKW bleibt. Oder eben RTL auf Mittewelle und Kurzwelle. Und das war auch genau der Grund, weshalb ich da so dabei war. Ja, und wenn man jetzt eben den Horizont ein bisschen erweitern will, dann bleibt einem nur eins, zu gucken, was gibt es denn woanders, über die Grenzen hinaus. Und da kam die Briefbandpartner in Frage, das heißt, ich habe dann über verschiedene Wege Kleinanzeigen in einschlägigen, das klingt immer so verrucht, ne, in einschlägigen Radiomagazinen, oder dem Hallo RTL Club Journal oder TV Sat oder sowas Nachrichten, Kleinanzeigen geschaltet und dann haben sich Leute darauf gemeldet und so sind wir in Kontakt gekommen. Es gab ja noch kein Internet. Und dann haben wir dann eben Mitschnitte dann untereinander ausgetauscht. Das war auch der Startschuss für mein Archiv. So habe ich dann Jesko Dirk kennengelernt. Er war damals erst 16. Er ist ja Jahrgang 1971, 20.04.71 geboren und er hatte jetzt am 20.04.2025 seinen 54. Geburtstag. Ihr müsst euch das mal vorstellen. Also ich kenne den so gut wie mein ganzes Leben lang, also 38 Jahre lang. Und das ist natürlich schon eine unwahrscheinliche Zeit auch meines Lebens. Und dann ist es auch bei so einem Anlass, neigt man natürlich dazu, über sein eigenes Leben zu rekapitulieren und zu gucken, es kann ja jederzeit vorbei sein, was habe ich draus gemacht, was lag an und was ist so passiert. Das nur so als Vorwort Und ich möchte euch jetzt mal mitnehmen in eine Reise zu dem Kennenlernen. Das erste Briefband von Jesko hat mich erreicht am 2.4.1988. Und ich habe dazu geschrieben, er erzählt sehr professionell über seine Aktivitäten bei BNL. BNL ist ein belgischer Lokalsender gewesen, so halb legal. Also schon irgendwie legal, aber irgendwie auch manchmal nicht. Radio Benelux, da hat er also sehr viel gemacht. In Eupen, da werden wir bestimmt auch nochmal mehr zu erzählen. Ich konnte diesen Sender hier ab und zu mal per Überreichweiten empfangen, aber wirklich nur selten, weil das ist richtig weit weg. Über 500 Kilometer und das ist ja nur ein 1-Kilowatt-Sender gewesen. Dann hat er bei kleineren Sendern Radio 101. 101 ist immer so eine magische Zahl. Piratensender 101. Weiß ich auch nicht. Radio 48 war auf Kurzwelle, Paradise, Starfleet, EGM und so. Also er war schon sehr, sehr aktiv und hat mir dann davon was erzählt und da möchte ich euch mal ein bisschen mitnehmen. Jesko Dirk, alias Stefan Kramer, 2.4.88, sein erstes Briefband an mich.
4: Tja, hallo Olaf. Hier melde ich mich trotz starker Erkältung auch mal am Mikrofon, um mich vorzustellen und auf deine Anfragen zu antworten. Ich bin also der Jesko Dirk. Auch wenn du den Namen noch nie gehört hast, es gibt ihn. Ich weiß nicht genau, wie meine Eltern darauf kamen, mich so zu nennen. Vielleicht hatten sie einmal den Durst getrunken oder so. Ich habe da eigentlich immer wieder Probleme mit. Am Telefon wird entweder mein Vorname mit dem Nachnamen verwechselt, dann heiße ich auch einmal Dirk oder Dirk Disco oder irgend solche Sachen sind da schon passiert. Macht überhaupt nichts. Ich werde also jetzt mal ein bisschen auf deine Kassette eingehen. Deine erste Frage war, glaube ich, wie ich an das Radio 48 Briefpapier komme. Das ist einfach zu beantworten, weil ich bei Radio 48 mitarbeite. Kassettenmäßig, weil ich ja recht weit eigentlich von Radio 48 entfernt wohne. Briefpapier ist eigentlich zu viel gesagt. Das ist eigentlich die Kopie von einem Aufkleber von Radio 48. Ich habe dir auch mal einen zugeschickt. Diesen Aufkleber habe ich also ganz oben von so einem Blatt Papier platziert und kopieren lassen. Und mit solchen Dingern beantworte ich gewöhnlich die Hörerpost, falls mich welche erreicht. Und da ich keine normalen weißen Papierbögen habe, benutze ich da auch, um an einige Leute zu schreiben, privat. Ja, bei über Radio 48 stand ja auch ein Bericht im PIN-Magazin, falls du dich fragst, wer von diesen Leuten ich bin. Ich bin also der Stefan Kramer unter dem Pseudonym, weil du wirst es verstehen, unter dem Namen Jesko Dirk ist es ein bisschen schwierig, da Sendung zu machen. Ich werde ja, wenn du möchtest, mal eine Sendung von mir aufnehmen. Ich werde dir vielleicht gleich mal einen kleinen Ausschnitt vorspielen.
3: Ja, soweit also vom ersten Briefband von Jesko Dirk. Finde ich total schön, was er da erzählt hat. Und er war eben extrem radioaktiv, hat das aber auch echt gut gemacht. Ja, das ist jetzt alles verjährt, so langsam. Deshalb können wir das Pseudonym dann auch jetzt hier offenbaren. Ich bin nicht der Einzige, der trauert. Es gibt viele, viele andere auch, die mit denen Jesko Kontakt gehabt hat oder die seine Sendung gehört haben, die auf vielen Sendern zu hören waren. Und es gibt auch

0: Wir haben einen Nachruf für Jesko produziert, den ich euch hier einmal vorspielen möchte.
1: Am Samstag, den 7. März 2026, verstummte eine Stimme, die vielen Free-Radio-Fans in bester Erinnerung ist. Jesko Dirk, den meisten als Stefan Kramer bekannt, ist im Alter von nur 54 Jahren verstorben. Jeskos Weg begann nicht in großen Funkhäusern, sondern mit gerade mal 9 Jahren an einem alten Kassettenrekorder und später im Studio Spartanico im heimischen Keller. Jesko war ein Kind des Aufbruchs. Inspiriert von der Freiheit des ostbelgischen Radios der 80er Jahre, wurde er selbst zu einem Pionier. Seine ersten Schritte machte er ab 1985 bei Henry Radio in Belgien. Jesko war ein Meister darin, aus einem Studio Spartanico, wie er es immer nannte, Klangwelten zu erschaffen, die professionellen Stationen in nichts nachstanden. Er verstand das Radio als Kino im Kopf. Seine Leidenschaft galt weniger der trockenen Technik, sondern der Atmosphäre, den Bildern und vor allem den Jingles. Als Sounddesigner schuf Jesko Klänge, die weltweit bis hin zu WPLG in New York zu hören waren. Er bewahrte sich stets den Enthusiasmus des Rundfunks aus der Dachkammer und er war der festen Überzeugung, dass Radio ein Freund des Hörers sein müsse, spontan und menschlich. Jeskos Kreativität endete nicht am Mischpult. Er war ein feinsinniger Beobachter, der seine Gedanken in lyrischen Texten festhielt, die oft die Zerbrechlichkeit des Augenblicks thematisierten. Auch in seiner Fotokunst suchte er das Besondere im Alltäglichen. Jesko verstand es wunderbar, die stille Ästhetik des Verborgenen sichtbar zu machen. Seine Bilder und Worte waren Einladungen, die Welt mit ein wenig mehr Tiefe zu betrachten. Als Diplom-Sozialarbeiter bei der Sozialpsychiatrischen Gesellschaft Niederberg nutzte er seine Empathie und sein offenes Ohr für diejenigen, die oft keine eigene Stimme hatten. Mit Jesko Dirk verliert die Radiowelt einen Visionär des Klangs und die soziale Arbeit einen engagierten Mitstreiter. Es ist faszinierend, wie Radio Stimmungen und Bilder vermitteln kann, hat er mal gesagt. Jesko hat uns viele dieser Bilder geschenkt. Wir hoffen, dass er nun seinen Frieden auf einer störungsfreien Frequenz gefunden hat. Jesko, wir werden dich vermissen. In tiefem Mitgefühl für seine Angehörigen und Weggefährten.
0: Ja, soweit der Nachruf von Michael Böckmann, Stefan Kaiser und Helmut Slavik zu Jesko Dirk. Da habt ihr auch mal seinen Lebenslauf und andere anderen Details erfahren und zusammengefasst bekommen und könnt das dann ganz sehr gut nachvollziehen. Das war's. Der erste Teil von Lolly Secret Diamonds, Abschied von Stefan Kramer. Wenn ihr mit mir Kontakt aufnehmen wollt, könnt ihr das auch sehr gerne über die Archivseite von mir unter der Internetseite olaf.robinradio.de. Ansonsten bis zum nächsten Mal. Bye bye. Hier war Lolly von Lolly Secret Diamonds.
2: Liebe Radiofreunde, das war Ausgabe 265 unseres Radiomagazins. 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

Das war das Radiomagazin von FM Kompakt, zusammengestellt und präsentiert von Kuno Taufenbach. Ich danke allen Radiofreunden, Clubs und Vereinen, die mit Beiträgen zum Gelingen dieser Sendung beigetragen haben.

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Für heute verabschiedet sich euer Kuno.

Earth, Wind and Fire haben heute die Retromengen Radio Show eröffnet und damit ein herzliches Hallo aus dem Studio hier für euch am Mikrofon, euer Retromengen. Ja, ich habe heute wieder einiges für euch mitgebracht, habe ein bisschen im Archiv gewühlt und so die eine oder andere Kuriosität auch aus dem Plattenregal gezogen, aber dazu im Laufe der Sendung mehr. Wir haben auch in dieser Woche einige Geburtstagskinder. Unter anderem haben wir einen, der nämlich heute, genau am 26.04. Geburtstag hat. Und damit wisst ihr auch, dass diese Ausgabe heute hier wirklich pressfrisch zu euch kommt. Und es handelt sich um keinen geringeren als Giorgio Moroder. Er hat heute Geburtstag, feiert seinen 85. Und er hatte unter anderem Songs für Donna Summer geschrieben, beziehungsweise produziert Love to Love You Baby, I Feel Love on the Radio. Drei ganz große Hits für Donna Summer. Für Blondie hat er Call Me produziert, für David Bowie zum Beispiel Cat People Putting Out Fire. Ja, und er hat heute Geburtstag. Er feiert seinen 85. wurde geboren in St. Ulrich in Gröden in Italien. Und wir sagen Happy Birthday, Giorgio Moroder, mit einem seiner großen Songs, und das Ganze in der Maxi-Version. Hier ist Giorgio Moroder mit Chase.

Hört man auch nicht alle Tage mehr im Radio. Das war die Tone Band mit Germany Calling. Passte gerade so schön hinter The Chase von Giorgio Moroder. Und nun kommen wir aber gleich zu einem Top-Hit aus den deutschen Charts. Und zwar aus dem Jahre 1987. Und zwar nicht nur ein Top-Hit in den deutschen Charts, sondern es war auch der meistverkaufte Song der Band in Deutschland, was die Singles angeht. Also die erfolgreichste Single-Auskopplung von Level 42. Davon reden wir nämlich. Und der Song war insgesamt 24 Wochen vertreten in den Top 75. Den Verkaufscharts ermittelt von Media Control und höchst platziert auf Platz 4. Und ausgezeichnet wurde der Song auch mit der goldenen Schallplatte. Und hier ist er. Hier ist Running in the Family.

eine schöne Rocknummer von Wallenstein. Lady in Blue haben wir von ihnen gehört. Und ich werde jetzt mal die Pferde loslassen. Ja, und zwar nicht irgendwelche, sondern die weißen Pferde. Und die besingt uns jetzt hier Mr. Georg Danzer.

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1: Wir reisen zurück ins Jahr 1986, 39 Jahre geht zurück, und zwar auf den 26. April treffen wir da. Und das war ein besonderer Tag, aber im negativen Sinne. Denn genau an diesem Tag ereignete sich in Tschernobyl die Nuklearkatastrophe und damit der folgenschwerste Unfall in der Geschichte der friedlichen Nutzung der Kernenergie. Es gab natürlich jede Menge Proteste damals und einer hat auch einen Song dazu aufgenommen. Und den hören wir uns jetzt an. Hier ist Wolfmann mit Tschernobyl, das letzte Signal.

Und immer noch scheinen die Menschen es hinzunehmen. Jeder in dem Glauben, er könne eh nichts dagegen tun. Und es werde schon gut gehen. Es ist die Frage, ob daran ein Vorfall etwas ändern kann, wie er sich am 26. April ereignete. Die Rede ist von dem ersten sogenannten Super-GAU. Dem größten anzunehmenden Unfall in einem Kernkraftwerk, der ganz Europa in einem noch nicht abzusehenden Maße radioaktiv verseuchte. Er geschah in Tschernobyl, Russland.

Das war die Antwort der ERV auf die Kernkraft und ihre Risiken. Das war Burli von der ersten allgemeinen Verunsicherung aus Österreich. Jetzt wird's wieder etwas, wir haben wieder ein angenehmes Thema. Sagen wir so, wir haben nämlich ein nächstes Geburtstagskind und es handelt sich um einen Sänger, der gestern Geburtstag hatte. Er ist gestern 60 Jahre alt geworden. Die Rede ist von Andy Bell, natürlich Mitglied der Pop-Formation Erasure. Und wir hören ihn nun mit einem ihrer großen Hits von Erasure, nämlich Oh, L'Amour.

Ein feiner Italo-Disco-Klassiker aus den 80ern, das war Savage mit Don't Cry Tonight. Und neulich hatte ich mal so ein bisschen meine Peter Cornelius-Platten durchgeschaut und durchgehört. Und da ist mir doch eine Nummer hier, die ist mir in die Hände gefallen. Und ich fand die Nummer einfach nur crazy und lustig, amüsant. Der Titel nennt sich Disc Jockey Andy mit dem Kosenamen King. Und ich konnte es mir natürlich nicht nehmen lassen und diesen Song dann gleich meinem Kollegen Andreas Böker, dem DJ Andy, zu senden. Er hat ja am Hexennacht, hat er ja seinen nächsten Auftritt. Und zwar jetzt am 30. April, da hat er seinen nächsten Auftritt im Sanssouci Saint-Louis. Und da steigt Andys große Oldie-Disco. Vielleicht seid ihr ja mit dabei. Ein super Angebot für 25 Euro all inklusiv feiern und tanzen. Und wenn ihr denn dann hingeht am 30. April zum Dr. Dada hier am Campingplatz, dann wünscht euch diesen Song, Disc Jockey Andy.

Eine Nummer aus Frankreich habe ich euch mal mitgebracht von Michel Sardou, Afrique Adieu. Und ich hoffe, ihr habt jetzt so ein klein bisschen Urlaubsfeeling bekommen. Es soll ja auch demnächst wieder etwas wärmer und schöner werden. Ja, ich habe das nächste Geburtstagskind. Also insgesamt scheint diese Woche hier vor Hexennacht eine recht gebärfreudige Woche gewesen zu sein in der Vergangenheit. Und das nächste Geburtstagskind feiert morgen Geburtstag, wird 65 Jahre alt und es handelt sich um eine britische Sängerin. Die Rede ist von Sheena Easton. Sie feiert morgen, wie gesagt, ihren 65. Und aus diesem Anlass habe ich euch Morning Train aufgelegt.

Exile war das mit You Thrill Me und ihr werdet es kaum glauben, es gibt schon wieder ein nächstes Geburtstagskind. Ich sag ja, diese Woche hat's in sich. Und zwar feiert morgen Ace Frehley Geburtstag. Er wird 73 Jahre alt, natürlich bekannt als Mitbegründer und ehemaliger Leadgitarrist der Hardrock-Band Kiss. Und wie sollte es anders sein? Es gibt jetzt Musik von Kiss. Calling Dr. Love.

Herb Alpert haben wir gehört mit Rise und das war's auch schon so langsam wieder gewesen für heute. Das war wieder eine neue Ausgabe der Retromengen Radio Show, heute mit der Ausgabe vom 26. April 2025. Und wenn es euch gefallen hat, lasst mir gerne ein Like da, besucht mich gerne unter www.retromengen.de. Ihr könnt natürlich sicherlich meinen YouTube-Kanal ebenfalls unter Retromengen. Dort findet ihr mich natürlich auch und dort findet ihr auch die bisherigen Ausgaben der Retromengen Radio Show zum Nachhören. Donnerstagabends hört ihr mich mittlerweile beim Offenkanal Saarland und hier und da auch immer wieder mal bei Radio Diefeln, www.radiodiefeln.de. So, das war's für heute. Ich verabschiede mich mit Musik von Pete Burdens und In Dreams. Am Mikrofon war Retromengen. Der war auch zuständig für Musikzusammenstellung und was noch? Na? Genau, für euren Musikwunsch, den ihr am Hexennacht äußert. Na, wenn ihr zum Andi geht. Denkt daran, alle wünschen sich Peter Cornelius.

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1: Pearl Jam gehören neben Bands wie Nirvana und Soundgarden zu den Bands, die Anfang der 90er Jahre den Grunge populär machten. Sie ist die einzige der großen Seattle-Bands des Grunge, die seitdem kontinuierlich besteht und auch immer wieder neue Alben produziert. 1991 wurde ihr Erstlingswerk Ten für sie ein Millionenseller. 15 Millionen und mehr wurden verkauft. In Deutschland erreichte das Album Platz 15 und wurde mit Gold ausgezeichnet.

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